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1: Ich bin Moritz Einzel. Die Bundesregierung schließt heute ihre Klausurtagung in Neu-Hardenberg in Brandenburg ab. Heute wird über die Hitzewellen und die Dürre dieses Sommers beraten und verbunden damit über Hitzeschutzmaßnahmen. Es soll zunächst die Lage analysiert werden. Beschlüsse sollen in späteren Kabinettssitzungen folgen. Ein weiteres Thema ist die Wettbewerbsfähigkeit der Wirtschaft. Die US-Country-Sängerin Dolly Parton ist tot. Sie starb im Alter von 80 Jahren, wie ihre Familie mitgeteilt hat. Mehr als 60 Jahre dauerte Partons Karriere. Zu ihren bekanntesten Hits zählen zum Beispiel Jolene, 9 to 5 und I Will Always Love You. US-Präsident Trump kündigte eine einwöchige Trauerbeflaggung zu Ehren Dolly Partons an. Popstar Elton John würdigte Parton als gigantische Künstlerin mit dem gütigsten Herz. Köln ist in den kommenden Tagen wieder Zentrum und Lebenselixier für viele tausend Gamer. Die weltgrößte Computer- und Videospielmesse Gamescom hat begonnen. Der Geschäftsführer des Gameverbandes Felix Falk.
2: Wir freuen uns sehr, dass die Ausstellungsfläche erstmals völlig komplett ausgebucht ist und wir eine Vielfalt von mehr als 1700 Ausstellenden haben. Das spricht also dafür, dass es viele Spiele gibt, viele Neuheiten, ganz viel für die Fans zu entdecken.
1: Zum Auftakt haben am Abend rund 5000 Menschen in einer Kölner Messehalle Spieletrailer angeschaut. An diesen Volksfestbesuch werden sich 23 Fahrgäste eines Kettenkarussells in Hamburg noch lange erinnern, allerdings eher nicht positiv. Die Menschen haben nämlich in dem Kettenkarussell rund 3 Stunden in großer Höhe festgesessen. Das Fahrgeschäft war am späten Abend wegen eines Defekts stehen geblieben. Polizei und Feuerwehr kamen mit einem Großaufgebot. Kurz nach Mitternacht gelang es, das Kettenkarussell wieder in Gang zu setzen und die Leute unversehrt rauszuholen.
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1: Ich bin Moritz Einzel. Ein Kettenkarussell kann ja viel Spaß machen, ist aber kein guter Ort, um festzusitzen, schon gar nicht in großer Höhe. Das ist aber 23 Fahrgästen auf einem Volksfest in Hamburg passiert. Das Fahrgeschäft hatte am Abend einen technischen Defekt und blieb stehen. Feuerwehr und Polizei rückten mit einem Großaufgebot an. Nach stundenlangem Ausharren gelang es kurz nach Mitternacht, das Kettenkarussell wieder in Gang zu setzen und die Leute unversehrt rauszuholen. Die umstrittene Rentenreform der schwarz-roten Koalition muss nach den Worten von Bundesfinanzminister Klingbeil zügig stehen. Im ZDF hat der SPD-Chef gesagt, man müsse die sozialen Sicherungssysteme fit machen. Das Ziel sei, dass wir bis zum Ende des Jahres ein neues Rentensystem haben.
2: Wir müssen natürlich auch Vertrauen schaffen gegenüber den Bürgerinnen und Bürgern. Da treffe ich welche, die sagen, ich wäre nächstes oder übernächstes Jahr dann nach 45 Jahren abschlagsfrei in Rente gegangen. Wie macht ihr das jetzt genau mit dem Übergang? Und dafür werden wir Lösungen finden. Da bin ich mir aber auch sicher, das kriegen wir in der Regierung hin.
1: Die Bundesregierung schließt heute ihre Kabinettsklausur in Brandenburg ab. Dabei geht es um die Themen Hitzeschutz und Wirtschaft. Die Musikwelt trauert um Dolly Parton. Die US-Country-Legende ist im Alter von 80 Jahren gestorben. Parton starb nach übereinstimmenden Medienberichten an Krebs. Sie habe tapfer einen kurzen Kampf gegen die Krankheit geführt, hieß es. US-Präsident Trump ordnete eine einwöchige Trauerbeflaggung an. Fußballwunder in Linz. Der Linzer ASK, Österreichs Meister, hat sich erstmals für die Champions League qualifiziert. Nach einem 0:3 im Playoff-Hinspiel bei Celtic Glasgow sah es eigentlich schon zappenduster aus, aber Linz gewann das Rückspiel mit 5:1 nach Verlängerung und ist jetzt in der Ligaphase der Champions League mit dabei. Die wird am morgigen Donnerstagabend ausgelost.
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1: Ich bin Moritz Einzel. Guten Morgen. Die Musikwelt trauert um Dolly Parton. Die US-Country-Ikone ist im Alter von 80 Jahren gestorben, laut Medienberichten an Krebs. Ein Nachruf von Tina Eck.
2: Oft sprach Dolly Parton von ihrer Kindheit in Armut als viertältestes von 12 Kindern in einer Hütte in den Smoky Mountains. Ihr Aufstieg und ihre Karriere in Nashville waren sagenhaft. 9 to 5, Jolene, I Will Always Love You wurden Welthits. Dolly wurde reich, baute den Rummelplatz Dollywood und spendete viel Geld für Arme und für Ausbildung, vor allem Bücher für Kinder, damit die das Lesen lernen.
1: Die Bundesregierung schließt heute ihre Klausurtagung in Neu-Hardenberg in Brandenburg ab. Heute wird über die Hitzewellen und die Dürre dieses Sommers beraten und verbunden damit über Hitzeschutzmaßnahmen. Es soll zunächst die Lage analysiert werden. Beschlüsse sollen in späteren Kabinettssitzungen folgen. Ein weiteres Thema ist die Wettbewerbsfähigkeit der Wirtschaft. An diesen Volksfestbesuch werden sich 23 Fahrgäste eines Kettenkarussells in Hamburg noch lange erinnern, allerdings eher nicht positiv. Die Menschen haben nämlich in dem Kettenkarussell rund 3 Stunden in großer Höhe festgesessen. Das Fahrgeschäft war am späten Abend wegen eines Defekts stehen geblieben. Polizei und Feuerwehr kamen mit einem Großaufgebot. Kurz nach Mitternacht gelang es, das Kettenkarussell wieder in Gang zu setzen und die Leute unversehrt rauszuholen. Der deutsche Fußballrekordmeister FC Bayern hat die Verträge mit Vorstandschef Jan-Christian Dresen und Sportvorstand Max Eberl vorzeitig verlängert. Sie laufen jetzt bis Mitte 2029. Vereinspräsident Herbert Hainer begründete die Entscheidung des Bayern-Aufsichtsrates mit dem Wunsch nach Kontinuität und Verlässlichkeit.
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11: Ich bin Leon Durst. Ein eigenartiger Geruch hat am späten Nachmittag einen Feuerwehreinsatz am Aschaffenburger Hafen ausgelöst. Mitarbeiter einer Firma bemerkten den Geruch und verständigten die Feuerwehr Aschaffenburg. Zusammen mit der Feuerwehr Stockstadt wurden vor Ort mehrere Messungen durchgeführt. Worum es sich dabei handelt, ist aber immer noch unklar. Mehrere Proben werden jetzt analysiert. Meinhausen will familienfreundlicher

0: werden. Die Gemeinde will bei Spielplätzen und Kinderbetreuung gleich an mehreren Stellschrauben drehen. Anna-Kathrin Mark berichtet.
1: Für Familien mit kleinen Kindern soll die Spielplätze in Mainhausen künftig länger nutzbar sein. Bisher gelten dort spätere Öffnungszeiten. Künftig sollen die Plätze grundsätzlich ab 8 Uhr morgens bis 20 Uhr abends geöffnet sein. Gerade im Sommer soll das helfen, die heißen Stunden am Mittag zu vermeiden und die kühleren Morgenstunden besser zu nutzen. Gleichzeitig gibt es eine wichtige Änderung bei der Kita St. Kilian in Mainflingen. Die Einrichtung, die bisher von der katholischen Kirchengemeinde getragen wird, soll ab dem nächsten Jahr vom Caritasverband übernommen werden. Heute Abend stimmt die Gemeindevertretung darüber ab.
0: Ein Gespräch eskalierte in der Hanauer Innenstadt schnell zu einer körperlichen Auseinandersetzung, das teilte die Polizei am Abend mit. Zunächst redeten eine junge Frau und ein 40-Jähriger in einem Auto miteinander, bis der Mann die Türen verriegelt und sie berührt haben soll. Ein Bekannter der Frau kam hinzu, zerrte den Mann aus dem Auto und schlug wohl auf ihn ein. Auch andere Personen sollen sich daran beteiligt haben. Anschließend fehlten dem 40-Jährigen mehrere Gegenstände und sein VW war beschädigt. Es gibt mehrere Strafanzeigen. Allmählich kehrt wieder Normalität in den Jägerhof in Weibersbrunn ein. Wie das Hotel auf Primavera-Nachfrage mitteilte, sind die Zimmer gut gebucht. Nach wie vor werden die Räume aber gründlich desinfiziert. Vergangene Woche hatten 31 Hotelgäste über Magen-Darm-Beschwerden geklagt. Inzwischen teilte das Gesundheitsamt mit, dass es sich in mindestens 16 Fällen um eine Norovirus-Erkrankung handelt. Eine Reisegruppe hatte das Virus eingeschleppt. Fabian Roth von der Geschäftsleitung des Jägerhofs sagte uns:
2: Wir haben natürlich eine Woche hinter uns, die wir so in der 60-jährigen Geschichte unseres Hauses noch nicht hatten, haben aber jetzt die Bestätigung, dass es von extern hier ins Haus geschleppt wurde.
0: Und alle Nachrichten aus der Welt gibt's wieder zur vollen Stunde.
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20: Ist schon verrückt, ne? Die Tage werden immer kürzer, also es wird immer später hell und immer früher dunkel. Momentan pro Tag circa 4 Minuten. Muss man sich mal vorstellen. Also geht relativ schnell, ne? Kurz vor 6 und es ist noch nicht mal anständig hell. Es sind viele Wolken unterwegs. Jetzt am Vormittag, am Nachmittag gibt es mal Auflockerungen. Es wird wohl trocken bleiben. Die Temperaturen liegen momentan zwischen 11 und 15 Grad. Im Laufe des Tages werden es so 22 bis 25 angenehme Grad. Morgen heißester Tag der Woche, über 30 schwülheiße Grad. Wir starten freundlich in den Tag. Im Laufe des Tages kommen dann Wolken. In der Nacht zum Freitag bilden sich dann die ersten Hitzegewitter. Behalten wir im Blick. Und damit ist 6 Uhr.
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21: Ich bin Julia Wasilkow. Guten Morgen. Ein Kettenkarussell soll Spaß machen, ist aber kein guter Ort, um festzusitzen. Schon gar nicht in rund 30 Metern Höhe. Das ist 23 Fahrgästen in der Nacht auf einem Volksfest in Hamburg passiert. Das Fahrgeschäft hatte am Abend einen technischen Defekt und blieb stehen. Feuerwehr und Polizei rückten mit einem Großaufgebot an. Kurz nach Mitternacht ist das Karussell dann wieder gefahren und die Fahrgäste konnten befreit werden. Die Musikwelt trauert um Dolly Parton. Die US-Country-Legende ist im Alter von 80 Jahren gestorben. Dolly Parton starb an Krebs. US-Präsident Trump ordnete eine einwöchige Trauerbeflaggung an.
0: Ihr Aufstieg und ihre Karriere in Nashville waren sagenhaft. 9 to 5, Jolene, I Will Always Love You wurden Welthits. Dolly wurde reich, baute den Rummelplatz Dollywood und spendete viel Geld für Arme und für Ausbildung, vor allem Bücher für Kinder, damit die das Lesen lernen.
1: Die Bundesregierung schließt heute ihre Kabinettsklausur ab. Das schwarz-rote Kabinett spricht dabei über die Folgen von Hitze und Dürre für Deutschland und berät über Maßnahmen zur Anpassung und Schutz. Beschlüsse soll es heute nicht geben. Weiteres Thema in der Ministerrunde ist das Wirtschaftswachstum. Wie geht's weiter mit den VW-Standorten? Nach dem Auftakt in Wolfsburg reist Volkswagen-Chef Blume heute nach Emden und Zwickau. In beiden Werken des Autobauers sind außerordentliche Betriebsversammlungen einberufen, bei denen die VW-Führung, der Belegschaft Rede und Antwort zu den angekündigten Sparmaßnahmen stehen sollen. Gestern bei seiner Rede in Wolfsburg erntete Blume Pfiffe.
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20: 6:03, guten Morgen. Wir sind entspannt. Kommt bitte gut und sicher an euer Ziel, weil wir haben aktuell keine Meldungen. Und auch die Blitzer habe ich alle wieder entfernt. Es schaut gut aus. Wenn ihr allerdings irgendwas entdecken solltet, ja, dann nicht zurückhalten. Ruft einfach kurz durch. Das Ganze geht kostenlos unter 0800 66 66 400.
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20: Es ist Mittwoch und heute habt ihr die Möglichkeit mitzubestimmen, was läuft bei eurem Wohlfühlradio. Ja, tatsächlich. Heute heißt's nämlich, Mittwoch ist Hitwoch. Und mehr dazu hört ihr schon gleich bei uns. Also, wenn ihr könnt, bleibt bei uns, startet mit eurem Wohlfühlradio in den Tag. Guten Morgen.

0: 26. August, ganz entspannt mit Chicago in diesen Tag. Und es ist ein besonderer Tag, Freunde. Ich freue mich, weil heute heißt bei uns, Mittwoch ist Hitwoch bei Radio Primavera. Ihr bestimmt quasi, was läuft. Ja, und dass euch die Wahl leichter fällt, haben wir natürlich ein paar Vorschläge. Was wir denn um kurz nach neun in voller Länge spielen sollen. Habt ihr vielleicht Lust auf Rex Gildo?
1: Ossa, ossa, ossa, ossa. Fiesta, fiesta Mexicana, heute gebe ich zum Abschied.
0: Oder wollt ihr lieber einen der coolen, also was sage ich, einer der coolsten Live-Nummern aller Zeiten von Queen? Hammer to Fall. Oder doch lieber ganz brav, ein Welthit aus den 90ern damals. Er hat die Kinos zum Überlaufen gebracht. Celine Dion.
2: Once more.
0: Also, ihr habt die Wahl. Stimmt ab. Klickt euch auf primavera24.de. Da könnt ihr die drei Hits auch nochmal in Ruhe anhören. Und dann abstimmen, welchen Hit wir um kurz nach neun spielen sollen hier bei Primavera. Ne? Natürlich könnt ihr ab jetzt auch gerne WhatsAppen an die 06021 388 399. Schickt euren Namen, Wohnort und natürlich den Hit, den ihr gerne hättet. Dann zählen wir euch mit. Also, Mittwoch ist Hitwoch. Los geht's!

0: Drei Musketiere, Bryan Adams, Sting und Rod Stewart bei Primavera. Es ist 19 nach 6. Fabian Roth vom Jägerhof in Weibersbrunn hat die Woche viel aushalten müssen.
1: Es war natürlich ein Schock für uns alle. So ein Großaufgebot haben wir noch nie hier erlebt. Wir standen erst einmal da und waren machtlos. Wir wussten ja erst einmal überhaupt nicht, um was es genau ging.
0: Ja, wir haben gestern davon berichtet. Über 30 Gäste des Jägerhofs hatten sich über Übelkeit und Magen-Darm beklagt. Und eine Untersuchung des Gesundheitsamtes hat ergeben, eine Reisegruppe hatte den Norovirus eingeschleppt. Dementsprechend ist das ganze Hotel jetzt von oben bis unten durchdesinfiziert worden. Und Fabian Roth sagt, ja, weiter geht's. Nichtsdestotrotz sitzt der Schock immer noch. Ne? Deswegen schicken wir Grüße nach Weibersbrunn und alles dazu, genauso wie alles andere, was wichtig ist. Lest auf unserer Homepage primavera24.de, klickt euch rein.

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12: So, aktuelle Temperaturen zwischen 14 und 16 Grad, ähnlich wie gestern Morgen. Heute gibt es den ganzen Tag einen Mix aus Sonne und auch gebietsweise dichteren Wolken. Aber es wird wohl überall immer mal auflockern. Lockern? Und die Temperaturen, ja, die werden schwül heiß. 24 bis teilweise 27 Grad erwarten uns heute. Und damit ist 6:30.
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13: Ich bin Vivian Marx. Guten Morgen. Nach der Explosion vor einer Shisha-Bar in Offenbach beginnt heute der Prozess gegen 2 Männer. Ihnen wird vorgeworfen, im Auftrag aus den Niederlanden einen Sprengsatz vor dem Lokal gezündet zu haben. Anna-Kathrin Mark berichtet.
14: Im Dezember erschütterte ein lauter Knall die Offenbacher Innenstadt. Vor einer Shisha-Bar in der Berliner Straße explodierte ein Sprengsatz. Die Scheiben gingen zu Bruch. Verletzt wurde damals niemand. Kurz nach der Tat nahm die Polizei 2 Männer fest. Einen aus Wiesbaden und einen aus Weiterstadt. Die Ermittler werfen ihnen vor, den Sprengsatz im Auftrag aus den Niederlanden gezündet zu haben. Vor Gericht geht es jetzt darum, welche Rolle die beiden Angeklagten gespielt haben und wer hinter dem Auftrag steckt. Außerdem soll geklärt werden, ob es Verbindungen zu Weiterstadt

0: weiteren Explosionen und Angriffen auf Lokale im Rhein-Main-Gebiet gibt.
1: Allmählich kehrt wieder Normalität in den Jägerhof in Weibersbrunn ein. Wie das Hotel auf Primavera-Nachfrage mitteilte, sind die Zimmer gut gebucht. Nach wie vor werden die Räume aber gründlich desinfiziert. Vergangene Woche hatten 31 Hotelgäste über Magen-Darm-Beschwerden geklagt. Inzwischen teilte das Gesundheitsamt mit, dass es sich in mindestens 16 Fällen um eine Norovirus-Erkrankung handelt. Eine Reisegruppe hatte das Virus eingeschleppt. Fabian Roth von der Geschäftsleitung des Jägerhofs sagte uns:
2: Wir haben da von den Ämtern grünes Licht bekommen. Ich will nochmal betonen, dass es an unserem Haus hier nicht gelegen hat. Es wurde alles bestätigt. Die Leute können bedenkenlos zu uns kommen. Aber nach wie vor machen wir täglich immer noch die Desinfektion von allen Räumlichkeiten sowie allen Zimmern, allen Toiletten. Also das halten wir jetzt auch bei.
1: Am Mittag hatten viele Haushalte im Primavera-Land kein Internet mehr. Die Deutsche Glasfaser gab bekannt, dass es für etwa 1,5 Stunden Ausfälle bei TV, Internet und E-Mail gab. Betroffen waren etwa die Kreise Offenbach und Darmstadt-Dieburg. Seit dem frühen Nachmittag ist die Störung aber wieder behoben. Und alle Nachrichten aus der Welt gibt's wieder zur vollen Stunde.
3: Dankeschön, Vivian.
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3: Gleich 6:35, guten Morgen. Aktuell ist alles ruhig. Kommt bitte gut und sicher an euer Ziel. Nehmt einen Fuß vom Gas. Passt auf euch auf. Blitzer, aktuell noch keine gemeldet. Trotzdem fahrt vorsichtig und solltet ihr was entdecken, dann gerne melden. Kostenlos unter der 0800 66 66 400.
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3: Ja, ich tanze euch wach hier. Nee, nur Spaß. Möchte ich gar nicht. Ich bringe euch aus den Federn mit den besten Hits der 80er bis in die 2000er. Aber das hier ist ein 80er. Chris the Berg, jetzt zum Reinstarten in der Mittwoch. Du machst

0: schönsten Klassiker hört ihr den ganzen Tag bei Primavera und dazu dann auch mal ein bisschen 1973. Auch schon mittlerweile wieder 20 Jahre alt übrigens. James Blunt um 7:20 bei eurem Wohlfühlradio. Wir sprechen auch über Themen, die uns einfach beschäftigen. Stellt euch mal vor, ihr seid auf der Autobahn unterwegs und auf einmal steht euer Auto in Flammen. Genau das ist ja vorgestern auf der A3 bei Walderschaft passiert. Ein Elektroauto ist auf dem Standstreifen komplett ausgebrannt. Zum Glück haben sich die Insassen ins Freie retten können. Da ist nicht großartig was passiert. Aber bei solchen Meldungen kommt natürlich immer schnell die Frage auf, sind E-Autos gefährlicher als andere Autos in Sachen Brand? Kreisbrandmeister Frank Wissel.
1: Die E-Autos brennen nicht mehr wie jedes andere Fahrzeug. Egal ob ein Diesel oder Benziner, die brennen auch. Die Problematik dieser E-Autos ist tatsächlich, dass die Batterie oftmals im Boden ist. Die Feuerwehr kommt da schlecht dran. Und diese Batterien, wenn die sich einmal entzündet haben, dann sind die manchmal Tage später noch warm, brennen immer wieder weiter.
0: Ja, und genau das ist eben die Krux für die Feuerwehr, ne? Und dadurch, dass immer mehr E-Autos auf den Straßen unterwegs sind, müssen auch die Einsatzkonzepte der Feuerwehren immer weiter angepasst werden. Das passiert gerade. Nichtsdestotrotz natürlich danke an die Einsatzkräfte, die sich dann da immer drum kümmern, ne? Ohne euch, was ging da? Nix.

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0: 3:45 ist durch mit Primavera in diesem Mittwoch. Und bei uns heißt Mittwoch ist Hittwoch, Freunde. Ja, ihr dürft heute mitbestimmen, was läuft um kurz nach neun hier im Programm. Und das ist jetzt nicht irgendwie so. Ne? Also wir geben euch auch ein paar Titel vor, weil es manchmal ja mit der Auswahl ein bisschen schwierig ist. Und genau so haben wir auf unserer Homepage einfach mal so drei Vorschläge gemacht. Worauf hättet ihr Lust? Auf Rex Gildo?
1: Fiesta Mexicana.
0: Oder vielleicht dann doch lieber eine Live-Nummer von Queen? Oder so die klassische, brave Nummer, Celine Dion. Also ihr könnt auf primavera24.de klicken, bei der Umfrage mitmachen oder ihr schreibt einfach schnell eine WhatsApp. Was wollt ihr um kurz nach neun in voller Länge hören? Entscheidet's einfach mit. Mittwoch ist Hitwoch. Heute bis neun habt ihr die Möglichkeit abzustimmen. Also, macht das noch. Ihr seid Mitbestimmer heute.

Love Really Hurts Without You. 6:52 Uhr, euch allen einen schönen guten Morgen. In Langenselbold ist ein Linienbus mit einem Auto zusammengestoßen. Es war ziemlich heftig. Alles dazu und alles andere lest ihr jetzt auf primavera24.de. Informiert euch, was vor der Haustüre los ist.

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19: Heute wird es im Laufe des Tages mit 25, 6, 27 Grad angenehm. Es gibt Sonne und Wolken im Wechsel, wird weitestgehend trocken bleiben. Zeigt zumindest das Wetterradar noch an, kann sich aber alles noch ändern. Ist ja so schwülwarm. Morgen wärmster Tag der Woche mit über 30 Grad. Wir starten echt freundlich. Im Laufe des Tages kommen mehr Wolken. In der Nacht zum Freitag bilden sich dann Gewitter. Und die entladen sich dann auch freitags vormittags. Am Abend geht's. Die Temperaturen gehen wieder ein Stück zurück. 23 bis 26 Grad. Und damit ist 7 Uhr.
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20: Ich bin Julia Wasilkow. Guten Morgen. In Deutschland ist eine Zuckersteuer geplant und die könnte mehr Produkte betreffen als gedacht. Zum Beispiel auch Biermischgetränke, Fruchtsäfte und Haferdrinks. Finanzminister Klingbeil hat die Pläne bei RTL und NTV verteidigt.
21: Und das ist auch richtig, um unsere Kinder zu schützen, um dafür zu sorgen, dass man in Deutschland gesünder lebt. Dafür ist eine solche Steuer dann noch richtig.
20: In der Union gibt es schon jetzt Kritik an den Plänen.
1: Die Verbraucherzentralen schlagen Alarm. Immer mehr Menschen ärgern sich über Verträge, die ihnen einfach so aufgedrängt werden. Etwa für Bücher, Zeitschriften oder Glücksspiele. Im ersten Halbjahr sind mehr als 24.000 Beschwerden eingegangen. 7% mehr als im Vorjahr. Die Forderung von Verbandschefin Popp: Verträge, die am Telefon abgeschlossen werden, sollen erst gültig sein, wenn sie später schriftlich bestätigt werden. Auf dem Hamburger Dom hat es einen Großeinsatz von Polizei und Feuerwehr gegeben. 23 Menschen hingen in einem Kettenkarussell fest, in rund 25 Metern Höhe. Bei dem Fahrgeschäft war eine Bremse blockiert. Kurz nach Mitternacht ist das Karussell dann wieder gefahren und die Fahrgäste konnten befreit werden. Die US-Country-Sängerin Dolly Parton ist tot. Sie starb im Alter von 80 Jahren. Mehr als 60 Jahre dauerte Dolly Partons Karriere. Zu ihren bekanntesten Hits zählen Jolene und I Will Always Love You. US-Präsident Trump kündigte eine einwöchige Trauerbeflaggung an.
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19: So, wenn ihr jetzt schon unterwegs seid um 7:03, dann habt ihr freie Fahrt. Kommt gut an. Blitzer habe ich auch keine. Ich habe erstmal alle rausgenommen. Vielleicht fahrt ihr in einem vorbei. Dann meldet euch gerne kostenlos unter der 0800 66 66 400.
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19: Vielleicht pellt ihr euch auch erst jetzt gerade aus dem Bett. Dann euch allen schönen guten Morgen. Ihr startet in den Tag mit Primavera. Guten Tag zusammen. Super.

0: Lotto Coutinho um 10 nach 7 an diesem 26. August. Guten Morgen, ihr hört Radio Primavera und wir trauern heute früh um eine ganz große Musikerin. Vielleicht habt ihr es mitbekommen, Dolly Parton ist gestern im Alter von 80 Jahren gestorben. Diese Frau war 60 Jahre im Musikgeschäft, das muss man sich mal vorstellen. Und selbst die letzten Jahre hat sie immer noch grandios ausgesehen. Und sie hat in Interviews auch immer gesagt, ja, Arbeit und Make-up ist das eine, aber wenn Leute sie fragen, warum sie glücklich ausschaut.
1: People say, oh, you look so happy. I say, well, that's Botox. But anyway, truth being, I do whatever I need to do to look good.
0: Ja, also, sie wollte immer gut ausschauen und das ist gut. Mit ihren Hits hat sie auf alle Fälle Geschichte geschrieben. In Deutschland übrigens, ihr größter Hit war der hier, 9 to 5. Als Erinnerung an eine ganz große, jetzt in voller Länge. Dolly Parton bei Primavera. Guten Morgen.

0: Am Ende wird es so ein riesiger Ohrwurm, ne? Garden Jeffries um 18.07 Uhr bei eurem Wohlfühlradio Primavera. Guten Morgen. Heute ist nicht irgendein Mittwoch. Heute ist Hittwoch bei eurem Wohlfühlradio. Ja, ihr könnt entscheiden, welchen Hit wir um kurz nach neun spielen, hier im Programm. Ja, und weil das nicht so einfach ist, wenn man sagt, ja, was wünsche ich mir denn, haben wir euch drei Vorschläge gemacht. Wollt ihr Rex Gildo?
1: Ossa, Ossa, Ossa, Ossa. Fiesta, Fiesta Mexicana. Heute gebe ich zum Abschied für alle ein.
0: Oder habt ihr doch eher Lust auf eine Live-Nummer von Queen?
2: Das ist ein Hammer.
0: Das ist wirklich ein Hammer. Hammer to Fall. Unser Vorschlag 2 oder ganz klassisch einer der größten Hits aller Zeiten der 90er. Céline Dion, My Heart Will Go On. Macht mit bei der Abstimmung. Aktuell führt Rex Gildo noch vor Queen, aber die sind auf dem Vormarsch, sehe ich gerade. Abgeschlagen, ja, Céline Dion mit ihrem Welthit. Also, primavera24.de klicken. Stimmt ab und bestimmt mit, was soll laufen bei eurem Wohlfühlradio. Ihr entscheidet. Wenn ihr wollt, ihr könnt auch gern WhatsAppen. Einfach nur an die 060 21 388 399. Den Hit, den ihr gern hören wollt. Und um kurz nach neun wird er dann in voller Länge laufen. Dementsprechend macht noch mit. Mittwoch ist Hitwoch bei Primavera.

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14: Es ist ganz schön frisch gefühlt, ne? Es weht ein bisschen Wind, es ist ab und an auch wolkig jetzt heute Morgen, aber es soll weitestgehend trocken bleiben, zeigt das Wetterradar an. Die Temperaturen bewegen sich zwischen 11 und 15 Grad, im Laufe des Tages werden es so 5, 26, also es wird mild und später blinzelt dann auch mal ein bisschen länger die Sonne durch. Morgen wärmster Tag der Woche mit über 31 Grad. Sagen wir über 30, also so 31, 32 können es werden. Es ist erst freundlich, aber im Laufe des Tages bilden sich dann doch wieder wegen der schwülwarmen Luft Hitzegewitter. Und damit ist 7:30.
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16: Nach der Explosion vor einer Shisha-Bar in Offenbach beginnt heute der Prozess gegen zwei Männer. Ihnen wird vorgeworfen, im Auftrag aus den Niederlanden einen Sprengsatz vor dem Lokal gezündet zu haben. Anna-Kathrin Mark berichtet.
17: Im Dezember erschütterte ein lauter Knall die Offenbacher Innenstadt. Vor einer Shisha-Bar in der Berliner Straße explodierte ein Sprengsatz. Die Scheiben gingen zu Bruch. Verletzt wurde damals niemand. Kurz nach der Tat nahm die Polizei zwei Männer fest. Einen aus Wiesbaden und einen aus Weiterstadt. Die Ermittler werfen ihnen vor, den Sprengsatz im Auftrag aus den Niederlanden gezündet zu haben. Vor Gericht geht es jetzt darum, welche Rolle die beiden Angeklagten gespielt haben und wer hinter dem Auftrag steckt. Außerdem soll geklärt werden, ob es Verbindungen zu weiteren Explosionen und Angriffen auf Lokale im Rhein-Main-Gebiet gibt.
16: Heftiger Zusammenstoß in Langenselbold. Ein Auto ist nach einem Crash mit einem Linienbus von der Straße geschleudert worden. Eine 42-Jährige wollte auf der Landesstraße bei Langenselbold in Richtung Kreisstraße abbiegen. Dabei übersah sie offenbar den entgegenkommenden Linienbus aus Richtung Gründau. Der Wagen der Frau landete nach der Kollision im angrenzenden Grünbereich. Die Autofahrerin wurde leicht verletzt und kam ins Krankenhaus. Der Bus war ohne Fahrgäste unterwegs. Der 39-jährige Fahrer blieb unverletzt. Im Primavera-Land tauchen aktuell vermehrt seltsame Schlieren auf Gewässern auf. Während es auf dem Main zwischen Kleinostheim und dem Bayernhafen Aschaffenburg eine Ölverschmutzung gab, könnte es

0: sich andernorts um Blaualgen handeln. Am Mainparksee in Meinerschaff wurden Schlieren entdeckt, hier laufen die Untersuchungen aber noch. Im Main bei Karlstein wurden tatsächlich Blaualgen nachgewiesen. Nach Angaben des Wasserwirtschaftsamts hat die Zahl der Blaualgen bei uns zwar zugenommen, die Lage sei aber nicht kritisch. Auf Anfrage von Primavera sagte uns Lukas Hofauer vom Wasserwirtschaftsamt Aschaffenburg:
1: Die Zunahme war zu verzeichnen, aber es war jetzt aus gewässerökologischer Sicht nicht kritisch. Keine Massenvermehrung in dem Sinne. Natürlich, und das ist dann, denke ich, auch das, was beobachtet werden kann, kann es dann an einzelnen Abschnitten dann eben lokal zu einem starken Auftreten von diesen Cyanobakterien kommen. Und unter Umständen, und das ist das, was möglicherweise kritisch sein kann, können diese Cyanobakterien je nach Art eben auch Toxine bilden.
0: Und alle Nachrichten aus der Welt gibt's wieder zur Fallenstunde.
2: Dankeschön, Vivian.
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2: 7.33 Uhr. Es ist echt entspannt heute Morgen auf den Straßen. Nichts los. Und auch Blitzer habt ihr mir aktuell keinen gemeldet. Wenn ihr allerdings was sehen solltet, dann könnt ihr gern anrufen. Kostenlos unter der 0800 66 66 400.
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2: Ja,

0: Heute könnt ihr bei Radio Primavera mitentscheiden, was läuft. Ha, Mittwoch ist Hitwoch. So haben wir diese Rubrik genannt. Also klickt euch einfach mal auf primavera24.de. Entscheidet, welchen Hit ihr um kurz nach neun hören wollt. Wir haben uns da mal drei Vorschläge gemacht, weil es manchmal doch recht schwierig ist zu entscheiden. Wenn man gesagt bekommt, was würdest du gerne mal hören, muss man erst mal überlegen. Also dementsprechend gibt es kleine Denkanstöße, primavera24.de. Da könnt ihr euch die Hits übrigens auch nochmal als Hook, also quasi den Refrain anhören und dann entscheiden. So, und mehr Positives aus der Welt und von hier gibt's jetzt von Maxi aus unserer aktuellen Redaktion.
1: Gute Nachrichten kommen heute aus Australien. Hier wurden jetzt klare Grenzen für KI-Musik gezogen. Das heißt, Songs, die vollständig oder überwiegend mit KI generiert wurden, dürfen nicht mehr in die Charts aufgenommen werden. Als Hilfsmittel darf KI aber noch verwendet werden. Und die große Leinwand feiert ihr Comeback. In Deutschland wurde festgestellt, dass 2026 im ersten Halbjahr 47,5 Millionen Kinokarten verkauft wurden. Das sind fast 17% mehr als im letzten Jahr. Seit der Corona-Pandemie ist das der größte Umsatz für diese Zeit. Und die letzte gute Nachricht kommt heute aus der Region. In Hanau fiel gestern der Spatenstich für den Neubau der Lindenau-Schule. Das Gebäude wird zu einer 8-zügigen integrierten Gesamtschule ausgebaut und umfasst 30 Klassenräume und eine große Aula für die Schüler. Das Ganze soll im Herbst 2028 dann fertig sein.
0: Ja, wird also noch ein bisschen gebaut. Dankeschön, Maxi, für die guten Nachrichten für diesen Mittwoch. Wir sind bei euch. Gute Masche.

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0: positive Nummer, ha? Marc Ermbach bei Primavera. 12 Minuten noch, dann wird's 8. Euch allen einen schönen guten Morgen. So, was wir dich aus dem Auge lassen sollten, ist der Sport im Primavera-Land. Im Fußball ist gerade viel los, ne? Im Hessen-Pokal gab's gestern schon Grund zum Jubeln fürs Primavera-Land. Volker Kilb aus der Sportredaktion. Du weißt, wer sich da durchgesetzt hat.
1: Genau, Germania Dörnigheim hat die SG Bad Soden mit 3:2 geschlagen und steht damit im Achtelfinale. Und da wartet jetzt ein richtig dickes Los. Dörnigheim trifft auf den Regionalligisten TSV Steinbach-Haiger.
0: Und heute Abend geht es dann direkt mit mehreren Spielen im Primavera-Land weiter, ne?
1: So ist es. Gleich 3 Landesliga-Partien stehen an. Besonders spannend wird es um 18 Uhr in Haibach. Da steigt das Derby zwischen der Alemannia und dem TuS Frammersbach. Beide sind eher holprig in die Saison gestartet. Ein Derby-Sieg käme da natürlich genau zur richtigen Zeit.
0: Wartanspor hat dagegen eine richtig schwere Aufgabe vor sich.
1: Ja, härter geht's aktuell eigentlich nicht. Wartanspor Aschaffenburg muss ebenfalls um 18 Uhr ran beim TSV Karlburg. Karlburg hat bisher alle 6 Spiele gewonnen. Oh. Wartanspor steht dagegen am Tabellenende und braucht so langsam dringend Punkte. Ausgerechnet beim bislang perfekten Tabellenführer wird es aber eine echte Hausnummer.
0: Und um 19 Uhr dann noch Regionalliga-Duell.
1: Ja, auch noch. TuS leider empfängt die Spielvereinigung Hössbach-Bahn. Die Bahnhöfer sind richtig stark gestartet, leider hat sich zuletzt aber ebenfalls gefangen. Das könnte also ein ziemlich enges Spiel werden.
0: Oha, gut, wir sind dabei. Danke, Wolke.
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Der Blitzeranhänger ist wieder geparkt. Steht wieder auf der A3 Richtung Würzburg, da wo er die letzten Tage auch gestanden ist. Aber gestern war er kurz abgebaut. Zwischen der Auf- und Abfahrt bei AB Ost Richtung Würzburg in der Baustelle, da steht das Ding in der 60er. Fahrt vorsichtig, passt auf euch auf und kommt mit Lenny Kravitz in diesen Mittwoch. Guten Morgen!

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16: Es ist ziemlich wolkig jetzt heute Vormittag. Die Sonne hat es ziemlich schwer, sich durchzusetzen, aber im Laufe des Tages blinzelt sie doch dann immer wieder mal durch, gerade so am Nachmittag. Da gibt es dann Mix aus Sonne und Wolken. Jetzt heute Morgen ist es deutlich wolkiger. Die Temperaturen, ja, die bewegen sich zwischen 11 und 16 Grad aktuell und später so maximal 5, 26 Grad in der Spitze. Morgen, wärmster Tag der Woche. Es wird schwül heiß mit bis 31 Grad. Wir starten auch noch recht freundlich, aber wegen der schwülwarmen Luft bilden sich relativ schnell Quellwolken. Und dann gibt es abends und vor allen Dingen auch nachts erste Hitzegewitter. Sind zumindest angekündigt. Behalten wir aber im Blick für euch. Damit ist 8 Uhr.
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17: Ich bin Julia Wasilkow. Guten Morgen. Los geht's mit der weltgrößten Computerspielmesse, der Gamescom in Köln. In diesem Jahr mit einem Ausstellerrekord. Es präsentieren sich deutlich mehr als 1600 Firmenverbände und andere Organisationen. Thomas Bremser.
18: Rund 350.000 Gaming-Fans werden hier in den nächsten Tagen erwartet, gut zwei Drittel davon aus dem Ausland. Die Gaming-Branche ist für die Wirtschaft enorm wichtig, das zeigt sich auch an der politischen Prominenz. Neben Finanzminister Klingbeil und Forschungsministerin Bär wird erstmals auch ein Bundespräsident auf der Messe sprechen. Frank-Walter Steinmeier ist Gastredner beim Gamescom-Kongress.
17: Ein Kettenkarussell soll Spaß machen, ist aber kein guter Ort, um festzusitzen. Schon gar nicht in rund 30 Metern Höhe. Das ist 23 Fahrgästen in der Nacht auf einem Volksfest in Hamburg passiert. Das Fahrgeschäft hatte am Abend einen technischen Defekt und blieb stehen. Feuerwehr und Polizei rückten mit einem Großaufgebot an. Kurz nach Mitternacht ist das Karussell dann wieder gefahren und die Fahrgäste konnten befreit werden. Volkswagen-Chef Blume will heute die beiden VW-Standorte in Zwickau und Emden besuchen. In den Werken sind außerordentliche Betriebsversammlungen angesetzt. Blume will die Belegschaft über die angekündigten Sparmaßnahmen informieren. Für die beiden Werke gibt es eine Standortgarantie bis Ende 2030. Die geplante Zuckersteuer könnte deutlich mehr Getränke betreffen als gedacht. Auch Fruchtsäfte, Smoothies und Produkte wie Hafermilch sind von der Steuer betroffen. In der Union gibt es schon jetzt Kritik an den Plänen. Man werde bei der Beratung im Bundestag noch genauer prüfen, wie die Zuckersteuer ausgestaltet wird.
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16: 3 Minuten nach 8. Guten Tag auf den Straßen. Es ist echt alles entspannt heute Morgen. Selbst an den Baustellen kommt ihr ganz gut durch. Ein Blitzerhammer und zwar, der steht wieder. Gestern war er kurz abgebaut auf der A3 Richtung Würzburg. Zwischen der Auf- und Abfahrt bei AB Ost in der Baustelle steht jetzt wieder der Anhänger in der 60er-Zone Richtung Würzburg. Also passt auf, es geht weiter. Und wenn ihr noch was entdeckt, Staus oder Blitzer, dann einfach kurz melden. Kostenlos unter 0800 66 66 400.
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16: So, heute seid ihr ja Mitbestimmer bei uns, ne? Ihr könnt entscheiden, was läuft im Programm. Mittwoch ist Hitwoch, heißt es nämlich heute. Alle Infos dazu findet ihr jetzt schon auf primavera24.de und in dieser halben Stunde dann auch nochmal bei mir. Guten Morgen!

0: macht es was ganz Aktuelles bei Radio Primavera und macht ein gutes Gefühl, ne? Olivia Dean bei eurem Wohlfühlradio, bei dem ihr heute mitbestimmen könnt, Freunde. Ja, heute ist nicht Mittwoch, heute ist Hitwoch bei Primavera. Ihr entscheidet, welchen Hit wir um kurz nach neun spielen im Programm. Gut, ne? Es gibt ja viele Songs und Hits, dass ihr nicht zu lange überlegen müsst. Haben wir ein paar Vorschläge für euch? Vielleicht habt ihr Lust auf Rex Gildo?
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0: Oder eine richtig geile Live-Nummer von Queen.
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0: 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Oder ihr wollt's ganz klassisch. Einer der größten Hits der 90er. Celine Dion. My heart will go on. Also ich sag, wie es ist. Bei unserer Umfrage Kopf an Kopf rennen zwischen Rex Gildo und Queen. Abgeschlagen Celine Dion. Aber ihr könnt bis 9 noch abstimmen auf primavera24.de. Macht noch mit und bleibt um kurz nach 9 einfach dran. Oder WhatsApp mir an die 06021 388 399. Welchen der drei Hits ihr gerne hören wollt, dann trage ich's nach. Ne? Mittwoch ist Hitwoch. Jetzt noch mitmachen. Riesenspaß und jetzt Sommermusik. Beagle Music LTD bei eurem Wohlfühlradio. Guten Morgen.

0: Die Stimme ist einfach unverkennbar. Barry White um kurz nach 8:45 bei eurem Wohlfühlradio Primavera. Kommt sie oder kommt sie nicht? Die Zuckersteuer sorgt ja gerade für Diskussionen, auch bei uns im Primavera-Land. Da gehen die Meinungen ganz schön auseinander. Vivian Marx aus unserer Nachrichtenredaktion, was genau ist denn überhaupt geplant?
1: Ja, der Bund prüft eine Steuer auf stark gezuckerte Getränke. Betroffen sein könnten neben Limos auch Eistees, Fertigkaffees, Milchgetränke oder Haferdrinks, also alles, was eben gut schmeckt. Bayerns Gesundheitsministerin Judith Gerlach aus Weibersbrunn hält die Idee grundsätzlich für sinnvoll. Sie fordert aber, dass die Einnahmen dann auch in Prävention und Gesundheitsvorsorge fließen.
0: Und aus Hessen kommt deutlicher Gegenwind, richtig?
1: Ja, Hessens Ministerpräsident Boris Rhein lehnt die Zuckersteuer klar ab. Er warnt davor, Lebensmittel und Getränke in Zeiten hoher Preise noch teurer zu machen. Statt neuer Abgaben fordert er spürbare Entlastungen für die Menschen.
0: Ja, wie die Zuckersteuer am Ende übrigens genau ausschaut, das ist noch offen. Die Debatte geht weiter. Ich mache jetzt erstmal mein Eistee auf hier. Schönen guten Morgen jetzt mit den Backstreet Boys.

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12: Boah, es ist schon ziemlich wolkig und auch gefühlt ganz schön frisch heute Morgen. Ne? Zwischen 11 und 15, 16 Grad haben wir aktuell. Im Laufe des Tages wird es angenehm. 25, 26 Grad. Und es kommt dann auch immer öfters die Sonne raus. Aber jetzt, also wenn ihr aus dem Haus geht, ja, ich bin kurz am unterwegs. Es fribbert mich ein bisschen. Und damit ist 8:30.
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13: Ich bin Vivian Marx. Guten Morgen. Eine Explosion mitten in Offenbach. Gleich beginnt der Prozess gegen zwei Männer. Sie sollen im Dezember einen Sprengsatz vor einer Shisha-Bar in der Berliner Straße gezündet haben. Dabei gingen mehrere Scheiben zu Bruch. Verletzt wurde niemand. Die Angeklagten aus Wiesbaden und Weiterstadt sollen im Auftrag aus den Niederlanden gehandelt haben. Vor Gericht geht es heute auch darum, wer hinter dem Auftrag steckt. Außerdem werden mögliche Verbindungen zu weiteren Explosionen und Angriffen auf Lokale im Rhein-Main-Gebiet geprüft. Zwei Unfälle haben Polizei und Rettungskräfte im Raum Hanau und Maintal beschäftigt. Zwischen Hanau und Maintal-Dörnigheim stießen am Nachmittag zwei Autos zusammen, nachdem ein 33-Jähriger beim Einordnen offenbar einen anderen Wagen übersehen hatte. Dabei wurden zwei Jungen im Alter von 8 und 11 Jahren leicht verletzt. Der Schaden liegt bei rund 9.000 Euro. In der Nacht krachte dann ein 27-Jähriger in der Hanauer Burgallee mit seinem BMW nahezu ungebremst in drei geparkte Autos. Der Fahrer kam mit Schmerzen ins Krankenhaus. An den vier Fahrzeugen entstand ein Schaden von mehr als 45.000 Euro. Immer wieder beschäftigen E-Auto-Brände die Feuerwehren im Primavera-Land. In der Nacht auf Dienstag brannte ein Nissan auf der A3 bei Walderschaft komplett aus. Bereits Anfang August musste die Feuerwehr in Seligenstadt ein brennendes Elektroauto löschen. Die Löscharbeiten gestalten sich immer wieder schwierig. Kreisbrandrat Frank Wissel sagte dazu im Primavera-Interview:
14: Die E-Autos brennen nicht mehr wie jedes andere Fahrzeug. Egal ob ein Diesel oder Benziner, die brennen auch. Die Problematik dieser E-Autos ist tatsächlich, dass die Batterie oftmals im Boden ist. Die Feuerwehr kommt da schlecht dran. Und diese Batterien, wenn die sich einmal entzündet haben, dann sind die manchmal Tage später noch warm und brennen immer wieder weiter.
13: Und das passiert heute noch im Primavera-Land. In Kollenberg lädt die Feuerwehr zu lang nach der Feuerwehr ein. In Haibach steigt das Derby zwischen Alemannia und TuS Frammersbach. Und TuS Leider empfängt die Spielvereinigung Hössbach Bahnhof. Und alle Nachrichten aus der Welt gibt's wieder zur vollen Stunde.
12: Dankeschön, Vivian.
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12: Ist alles recht entspannt heute früh, jetzt 3 Minuten nach

0: 9, nichts los auf den Straßen. Also selbst durch die Baustellen kommt ihr echt geschmeidig durch. Ein Blitzer steht, und zwar der Anhänger. Der ist wieder geparkt auf der A3 Richtung Würzburg zwischen der Auf- und Abfahrt bei AB Ost in der Baustelle. Da ist er gestern Morgen erstmal abgebaut worden. Vielleicht haben sie ihn durch die Waschanlage gejagt. Vielleicht haben sie kurz den Stick mit den ganzen Bildern runtergezogen und dann einfach wieder hingestellt. Er steht nämlich wieder in der 60er-Zone. Passt gut auf euch auf. Ansonsten ist alles gut. Wenn ihr noch was sehen solltet, vielleicht noch ein Blitzer, vielleicht irgendwas, was würdig ist, durchgesagt zu werden, jetzt in der Stauzentrale, meldet euch kostenlos 0800 66 66 400.
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0: Ja, so ist es. So, Freunde, Endspurt beim Hitwoch. Halbe Stunde habt ihr noch Zeit abzustimmen. Was für ein Hit soll jetzt gleich laufen? 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

0: starkes Duo. Albano und Romina Power. Bei eurem Wohlfühlradio ist 20 vor 9. Gestern war im Riesen in Miltenberg Festbieranstich für die Michaelismesse. Die startet ja auch jetzt am Freitag. Die Wirtin Sina Wittmann und ihr Mann haben das erste Fass anstechen dürfen und es hat geschmeckt. Einer, der super stolz auf seinen frisch gebrauten Gerstensaft war Johannes Faust.
1: Was soll ich über mein Festbier sagen? Ich versinke da drin, ich mag es unglaublich gern. Ich weiß jetzt schon, dass ich nach der ersten und zweiten Maß wieder die dritte haben möchte. Es ist ein schönes, vollmundiges Bier, das aber nicht zu mastig ist, das auch nicht zu viel Hopfen hat. Und wir haben es gerade eben angestochen, wir haben gerade eben drüber philosophiert. Ich freue mich auf die Michaelismesse und auf diesen Genuss.
0: Ja, man merkt, er ist ein Profi, ne? Über Bier philosophieren, wie toll. Aber ich bin mir sicher, vielen Miltenbergern geht's ähnlich, die freuen sich. Die Michelsmess ist ja bis zum übernächsten Sonntag, also bis zum 6. September. Das Stadtfest Aschaffenburg ist jetzt vom Freitag bis Sonntag. Da sehen wir uns auf alle Fälle auf dem Schlossplatz an unserer Heilandsbühne. Und einer, der sich auch freut, dass es endlich losgeht, Oberbürgermeister Markus Schlemmer.
2: Weil wirklich so verschiedene Angebote da sind, verschiedene Bühnen. Man trifft so viele Leute, man kommt in ins Gespräch, man trifft alte Bekannte, man lernt neue Leute kennen. Also das ist für mich ein klassischer Fall, wie Menschen zusammenkommen können. Deswegen freue ich mich riesig drauf.
0: Wir freuen uns auch, euch alle zu sehen von Freitag bis Sonntag auf dem Stadtfest Aschaffenburg. Primavera natürlich wieder vor Ort. Das Programm, welche Bands ihr bei uns an der Bühne erwartet, gibt's natürlich auf unserer Homepage primavera24.de.

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Speedwagon um 12 vor 9 bei eurem Wohlfühlradio. Endspurt bei unserer großen Mitbestimmungsaktion heute. Bei unserem Hitwoch. Welchen Hits wollt ihr um kurz nach 9 in voller Länge hören? Ich sag euch, wie es ist ein Kopf-an-Kopf-Rennen. Primavera24.de könnt ihr mitstimmen. Wollt ihr Rex Gildo hören? Hossa, Hossa. Fiesta Mexicana oder doch lieber Queen Live im Wembley Stadion. Hammer to Fall. Ich sag, wie es ist. Céline Dion weit abgeschlagen bei unserer Umfrage als dritten Vorschlag. Aber ihr könntet das Zünglein an der Waage sein. 46 zu 47 für Rex Gildo momentan. Gebt noch eure Stimme ab. Bis Punkt 9 werden alle Stimmen gewertet. Ihr könnt auch gerne noch per WhatsApp mitmachen. Einfach Rex oder Queen an die 060 21 388 399. Um kurz nach 9 gibt es das Ergebnis unseres Hitwochs. Nur bei Radio Primavera. Guten Morgen!

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16: Boah, es ist jetzt doch ziemlich grau in Grau, ne? Regnen soll es eigentlich nicht. Später lockert es eher mal ein bisschen auf, zeigt das Wetterradar an. Die Temperaturen gehen dann auch noch ein Stückchen hoch, weil jetzt aktuell ist es zum Teil frisch 11 bis 16 Grad, habt ihr uns nur gemeldet. Tagsüber werden es dann so angenehme 25 in der Spitze. Die nächsten Tage, ja, irgendwie alles dabei. Es wird schwül warm morgen mit über 30 Grad. Tagsüber erst noch freundlich, gegen Abend und auch in der Nacht bilden sich dann Hitzegewitter, die entladen sich dann auch noch am Freitag Vormittag, nachmittags am Freitag. Ja, es kann regnerisch und schwül warm werden bei so 23 bis 25 Grad. Das Stadtfestwochenende dann ziemlich durchwachsen, aber was die Temperaturen betrifft, echt okay, um mal wegzugehen. 22 bis 25 Grad angekündigt. Und damit ist 9 Uhr.
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17: Ich bin Julia Wasilkow. Guten Morgen. Die Bundesregierung setzt ihre Kabinettsklausur in Brandenburg fort. Im Mittelpunkt stehen dabei Hitzeschutz und die Wirtschaft. Die Bundesregierung will Konsequenzen ziehen aus der Hitzewelle dieses Sommers. Zunächst soll die Lage analysiert werden. Beschlüsse zum Hitzeschutz gibt es auf Schloss Neuhardenberg nicht. Zum Start der Gamescom in Köln hat die Bundesregierung mehr Geld für die Games-Branche zugesagt. Dieses und nächstes Jahr sollen jeweils 120 Millionen Euro Fördergelder fließen. Das hat Finanzminister Klingbeil dem Kölner Stadtanzeiger gesagt. Ihm sei wichtig, dass die Standortbedingungen für die Games-Branche und die Digitalwirtschaft insgesamt besser werden. Die Verbraucherzentralen schlagen Alarm. Immer mehr Menschen ärgern sich über Verträge, die ihnen einfach so aufgedrängt werden. Etwa für Bücher, Zeitschriften oder Glücksspiele. Im ersten Halbjahr sind mehr als 24.000 Beschwerden eingegangen. 7% mehr als im Vorjahr. Die Forderung von Verbandschefin Popp: Verträge, die am Telefon abgeschlossen werden, sollen erst gültig sein, wenn sie später schriftlich bestätigt werden. Früher hat sie fast jeder gelesen. Über Jahrzehnte war die Bravo das Leitmedium für Jugendliche. Heute ist sie 70 Jahre alt. Annabel Giesbert.
18: Vor dem Internet war die Bravo eigentlich der einzige und wichtigste Zugang zu Stars, Musik und Jugendthemen. Dazu kam dann noch Dr. Sommer. Jugendliche konnten dort Fragen zu Liebe, Körper und auch Sexualität stellen. Die Zeitschrift war halt auch gerade unter Jugendlichen sehr beliebt und wurde in den Schulen dann auch oft weitergereicht. Und damit hat sie dann Woche für Woche bis zu 6 Millionen junge Menschen erreicht.
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16: 9:03, guten Tag auf den Straßen. Aktuell alles ruhig. Kommt bitte gut und sicher an. Fuß vom Gas nehmen. Der Blitzeranhänger ist nämlich wieder geparkt auf der A3 Richtung Würzburg zwischen der Auf- und Abfahrt Abi Ost in der Baustelle in der 60er Zone. Und in Stockstadt habt ihr mir einen durchgegeben auf der Ortsdurchfahrt, Hauptstraße quasi, am Bahnübergang in der 30er. Fahrt vorsichtig, kommt gut und sicher an. Und wenn ihr noch was habt, ihr könnt euch gern melden bei uns. Kostenlos 0800 66 66 400.
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16: So ist es. Ihr habt den ganzen Morgen mitbestimmen dürfen, welchen Hit ihr jetzt gleich hören wollt hier bei Primavera. Bei unserem Hitwoch am Mittwoch. Die Umfrage auf primavera24.de ist geschlossen. Wie sie ausgegangen ist. Und den Song dann in voller Länge, für den ihr euch entschieden habt. Gibt's in dieser halben Stunde. Also, bleibt bei mir. Gute Masche.

Und weiter geht's. Dankeschön für eure Anrufe. Neuer Blitzer B469 Richtung Amorbach. Wenn ihr fahrt zwischen Großostheim und Niedernberg, ist einer aufgebaut. Ist eine 100er-Zone. Fahrt vorsichtig. Kommt gut und sicher an euer Ziel.

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Und gleich 8:15 bei eurem Wohlfühlradio Primavera, bei dem ihr ja heute mitbestimmen durftet, ne? Mittwoch ist Hitwoch. So haben wir es genannt. Und dementsprechend ist es jetzt soweit. Ich habe es jetzt schon fast ein bisschen verraten. Es standen Rex Gildo, Queen in Wembley und Céline Dion standen zur Wahl bei unserer tollen Aktion. Und ja, es war am Ende wirklich ein dermaßenes, knappes Rennen. Ich hätte es eigentlich nicht für möglich gehalten, weil Rex Gildo hat am Anfang ziemlich geführt und dann ist es eben umgeschwungen. Ja, im Laufe des Morgens haben immer mehr für Queen gestimmt. Abgeschlagen Céline Dion, aber Hammer to Fall setzt sich durch am Ende mit 48%. Und was soll ich sagen? Die vollen 6 Minuten damals aus dem Wembley-Stadion, die gibt's jetzt bei eurem Wohlfühlradio. Ihr habt entschieden. Mittwoch ist Hitwoch bei Primavera. Hello!

Wer da wegschaltet, ist selber schuld, oder? Was ein Brett. Euer Wunschhit heute an unserem Hitwoch. Queen live in Wembley. Hammer to Fall bei Radio Primavera. Boah, was eine richtig coole Nummer für so einen trüben und kalten Vormittag. Macht einfach gleich mal ein gutes Gefühl, ne? Wir sind euer Radio von hier, begleiten euch natürlich den ganzen Tag mit perfekter Musik. Schön, dass ihr dabei seid. Guten Tag zusammen.

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7: Ja, frisch ist ein gutes Stichwort. Momentan von euch gemeldet zwischen 11 und 16 Grad nur. Das ist recht frisch. Im Laufe des Tages werden es, ja, angenehme 24 bis teilweise 26 Grad. Später blinzelt dann auch mal die Sonne raus. Gerade so am Nachmittag gibt es dann mehr Sonne als Wolken. Und damit ist 9:30.
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8: Ich bin Vivian Marx. Guten Morgen. Nach der Explosion vor einer Shisha-Bar in Offenbach ist heute der Prozess gegen 2 Männer gestartet. Ihnen wird vorgeworfen, im Auftrag aus den Niederlanden einen Sprengsatz vor dem Lokal gezündet zu haben. Anna-Kathrin Mark berichtet.
9: Im Dezember erschütterte ein lauter Knall die Offenbacher Innenstadt. Vor einer Shisha-Bar in der Berliner Straße explodierte ein Sprengsatz. Die Scheiben gingen zu Bruch. Verletzt wurde damals niemand. Kurz nach der Tat nahm die Polizei 2 Männer fest. Einen aus Wiesbaden und einen aus Weiterstadt. Die Ermittler werfen ihnen vor, den Sprengsatz im Auftrag aus den Niederlanden gezündet zu haben. Vor Gericht geht es jetzt darum, welche Rolle die beiden Angeklagten gespielt haben und wer hinter dem Auftrag steckt. Außerdem soll geklärt werden, ob es Verbindungen zu weiteren Explosionen und Angriffen auf Lokale im Rhein-Main-Gebiet gibt.
8: Heftiger Zusammenstoß in Langenselbold. Ein Auto ist nach einem Crash mit einem Linienbus von der Straße geschleudert worden. Eine 42-Jährige wollte auf der Landesstraße bei Langenselbold in Richtung Kreisstraße abbiegen. Dabei übersah sie offenbar den entgegenkommenden Linienbus aus Richtung Gründau. Der Wagen der Frau landete nach der Kollision im angrenzenden Grünbereich. Die Autofahrerin wurde leicht verletzt und kam ins Krankenhaus. Der Bus war ohne Fahrgäste unterwegs. Der 39-jährige Fahrer blieb unverletzt. Im Primavera-Land tauchen aktuell vermehrt seltsame Schlieren auf Gewässern auf. Während es auf dem Main zwischen Kleinostheim und dem Bayernhafen Aschaffenburg eine Ölverschmutzung gab, könnte es sich andernorts um Blaualgen handeln. Am Mainparksee in Mainaschaff wurden Schlieren entdeckt, hier laufen die Untersuchungen aber noch. Im Main bei Karlstein wurden tatsächlich Blaualgen nachgewiesen. Nach Angaben des Wasserwirtschaftsamts hat die Zahl der Blaualgen bei uns zwar zugenommen, die Lage sei aber nicht kritisch. Auf Anfrage von Primavera sagte uns Lukas Hofauer vom Wasserwirtschaftsamt Aschaffenburg.
10: Die Zunahme war zu verzeichnen, aber es war jetzt aus gewässerökologischer Sicht nicht kritisch. Keine Massenvermehrung in dem Sinne. Natürlich, und das ist dann, denke ich, auch das, was beobachtet werden kann, kann es dann an einzelnen Abschnitten dann eben lokal zu einem starken Auftreten von diesen Cyanobakterien kommen. Und unter Umständen, und das ist das, was möglicherweise kritisch sein kann, können diese Cyanobakterien je nach Art eben auch Toxine bilden.
8: Und alle Nachrichten aus der Welt gibt's wieder zur vollen Stunde.
7: Dankeschön, Vivian.
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7: 9:30. Guten Tag auf den Straßen, wenn ihr jetzt unterwegs seid. Es ist eigentlich alles relativ entspannt. Selbst in den Baustellen ist nicht viel los. Kommt gut und sicher.

0: an euer Ziel. Und passt auf, Blitzer habt ihr mir nämlich durchgegeben. Vielen Dank. Auf der B469 Richtung Amorbach zwischen Großostheim und Niedernberg ist eine aufgebaut. Ist eine 120er-Zone. Auf der A3 Richtung Würzburg steht der Anhänger wieder zwischen der Auf- und Abfahrt AB Ost. In der Baustelle schon, ne, vor der Einhausung in der 60er. Und in Stockstadt auf der Ortsdurchfahrt am Bahnübergang, da ist nur 30 erlaubt. Dankeschön. Wenn ihr noch was habt, ihr könnt euch sehr gerne melden. Kostenlos unter der 0800 66 66 400.
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0: Bleibt entspannt. Ja, das geht auch ganz gut mit perfekter Musik. Da kriegt ihr den ganzen Tag bei uns Wohlfühlmusik. Passenger zum Start in diese halb 10 Stunde. Naja, halb 10, halb Stunde. Guten Morgen.

So, wir müssen ganz kurz in die Stauzentrale. Wir haben einen Falschfahrer auf der B45 Hanau-Dieburg zwischen Hanau-Kleinauheim und Rottgau-Jügesheim. Bitte in beide Richtungen aufpassen. Da kommt euch ein Falschfahrer entgegen. Nicht überholen, fahrt nicht nebeneinander, fahrt vorsichtig. Wir melden natürlich, sobald die Gefahr vorbei ist.

0: So, nochmal für alle, falls ihr es gerade nicht mitgekriegt habt. Wir haben einen Geisterfahrer auf der B45 Hanau-Dieburg zwischen Kleinauheim und Rottgau-Jügesheim. In beide Richtungen bitte aufpassen, da kann euch ein Falschfahrer entgegenkommen. Bitte nicht überholen, fahrt vorsichtig, kommt gut und sicher an, bitte.
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0: Viertel zehn. Gute Nachrichten von der B45. Der Geisterfahrer hat die Autobahn verlassen. Zwischen Kleinauheim und Röttger-Jügesheim habt ihr wieder freie Fahrt. Kommt gut und sicher an. Wir hatten es ja heute Morgen nochmal vom Norovirus-Ausbruch im Jägerhof in Weibersbrunn. Chef Fabian Roth, der war ja richtig geschockt.
1: So Großaufgebot haben wir noch nie hier erlebt. Wir standen erst einmal da und waren machtlos.
0: Eine Reisegruppe hatte das Virus eingeschleppt. Über 30 Menschen mussten versorgt und behandelt werden. Der Jägerhof ist mittlerweile aber gut durchgekehrt.
1: Das Haus ist vom Restaurant angefangen, über die Treppenhäuser, Aufzüge, Zimmern komplett desinfiziert worden.
0: Ja, also alles wieder gut. Den Betroffenen geht's übrigens auch besser. Alles dazu könnt ihr nachlesen, sowie alles andere Wichtige zwischen Amorbach und Wächtersbach auf unserer Homepage primavera24.de. Guten Morgen!

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15: Es ist ziemlich wolkig im Laufe des Tages, kommt immer öfters und auch länger die Sonne raus. Und die Temperaturen gehen auch noch ein ganzes Stückchen hoch. Jetzt aktuell von euch gemeldet zwischen 12 und 18 Grad, später dann so 25, 26 in der Spitze. Morgen, heißester Tag der Woche, über 30 Grad soll es nochmal geben. Wir starten recht freundlich. Im Laufe des Tages dann deutlich mehr Quellwolken, es wird schwül heiß und dann bilden sich auch Hitzegewitter. Und damit ist 10 Uhr.
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16: Ich bin Julia Wasilkow. In Deutschland ist eine Zuckersteuer geplant und die könnte mehr Produkte betreffen als gedacht. Zum Beispiel auch Biermischgetränke, Fruchtsäfte und Haferdrinks. Finanzminister Klingbeil hat die Pläne bei RTL und NTV verteidigt.
17: Und das ist doch richtig, um unsere Kinder zu schützen, um dafür zu sorgen, dass man in Deutschland gesünder lebt. Dafür ist eine solche Steuer dann noch richtig.
16: In der Union gibt es schon jetzt Kritik an den Plänen. Weltweit trauern Stars wie Elton John, Taylor Swift und Beyoncé um Dolly Parton. Sie ist im Alter von 80 Jahren gestorben. US-Präsident Trump hat die Flaggen im ganzen Land für eine Woche auf Halbmast setzen lassen. Zu Ehren von Dolly Parton erstrahlt das Empire State Building in New York in rosa Licht. Der Film Every Time geht als deutscher Kandidat ins Rennen um die nächste Oscar-Verleihung. Das Drama von Regisseurin Sandra Wollner ist für die Kategorie Bester internationaler Film vorgeschlagen. In dem Film geht es um den Tod eines 17-jährigen Mädchens in Berlin und wie Mutter und Schwester danach ihren Alltag bewältigen. Der Euro-Jackpot ist geknackt. Ein Lottospieler aus Schleswig-Holstein hat die fast 40 Millionen Euro gewonnen. Auch die vorherigen Gewinner kamen aus Deutschland. Anfang August hatte ein Lottospieler aus Nordrhein-Westfalen mehr als 32 Millionen Euro geholt. Im Juni waren mehr als 87 Millionen Euro ebenfalls an einen Spieler aus Nordrhein-Westfalen gegangen.
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15: Gleich haben wir es 3:10. Guten Tag auf den Straßen. Es ist alles wieder ruhig. Kommt gut und sicher an. Passt aber auf, weil Blitzer stehen auf der 469 Richtung Amorbach zwischen Groß-Ostheim und Niedernberg in der 120er. Auf der A3 Richtung Würzburg zwischen Auf- und Abfahrt Abi Ost in der Baustelle. 60 ist dort erlaubt, ist der Anhänger. Und in Stockstadt auf der Ortsdurchfahrt kurz vorm Bahnübergang steht auch einer in der 30er. Solltet ihr noch was entdecken, dann nix wie her damit. Einfach kurz melden, kostenlos. 0800 66 66 400.
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5: Und es sind im Moment noch viele dicke Wolken unterwegs, aber zum Nachmittag hin kommt die Sonne immer mehr zum Vorschein, die Temperaturen steigen auf 25 Grad. Die Aussichten morgen, da kriegen wir tatsächlich 31 Grad und mit einzelnen Hitzegewittern kann sich das ziemlich schwül anfühlen. Am Freitag, Samstag und Sonntag wird es dann so ein bisschen wechselhafter, aber die Temperaturen mit 25 Grad doch recht angenehm. Und damit ist es genau 10:30.
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6: Ich bin Vivian Marx. Guten Tag. Nach der Explosion vor einer Shisha-Bar in Offenbach ist heute der Prozess gegen zwei Männer gestartet. Ihnen wird vorgeworfen, im Auftrag aus den Niederlanden einen Sprengsatz vor dem Lokal gezündet zu haben. Anna-Kathrin Mark berichtet.
7: Im Dezember erschütterte ein lauter Knall die Offenbacher Innenstadt. Vor einer Shisha-Bar in der Berliner Straße explodierte ein Sprengsatz. Die Scheiben gingen zu Bruch. Verletzt wurde damals niemand. Kurz nach der Tat nahm die Polizei zwei Männer fest. Einen aus Wiesbaden und einen aus Weiterstadt. Die Ermittler werfen ihnen vor, den Sprengsatz im Auftrag aus den Niederlanden gezündet zu haben. Vor Gericht geht es jetzt darum, welche Rolle die beiden Angeklagten gespielt haben und wer hinter dem Auftrag steckt. Außerdem soll geklärt werden, ob es Verbindungen zu weiteren Explosionen und Angriffen auf Lokale im Rhein-Main-Gebiet gibt.
6: Heftiger Zusammenstoß in Langenselbold. Ein Auto ist nach einem Crash mit einem Linienbus von der Straße geschleudert worden. Eine 42-Jährige wollte auf der Landesstraße bei Langenselbold in Richtung Kreisstraße abbiegen. Dabei übersah sie offenbar den entgegenkommenden Linienbus aus Richtung Gründau. Der Wagen der Frau landete nach der Kollision im angrenzenden Grünbereich. Die Autofahrerin wurde leicht verletzt und kam ins Krankenhaus. Der Bus war ohne Fahrgäste unterwegs. Der 39-jährige Fahrer blieb unverletzt. Im Primavera-Land tauchen aktuell vermehrt seltsame Schlieren auf Gewässern auf. Während es auf dem Main zwischen Kleinostheim und dem Bayernhafen Aschaffenburg eine Ölverschmutzung gab, könnte es sich andernorts um Blaualgen handeln. Am Mainparksee in Meinerschaff wurden Schlieren entdeckt, hier laufen die Untersuchungen aber noch. Im Main bei Karlstein wurden tatsächlich Blaualgen nachgewiesen. Nach Angaben des Wasserwirtschaftsamts hat die Zahl der Blaualgen bei uns zwar zugenommen, die Lage sei aber nicht kritisch. Auf Anfrage von Primavera sagte uns Lukas Hofauer vom Wasserwirtschaftsamt Aschaffenburg.
8: Die Zunahme war zu verzeichnen, aber es war jetzt aus gewässerökologischer Sicht nicht kritisch. Keine Massenvermehrung in dem Sinne. Natürlich, und das ist dann, denke ich, auch das, was beobachtet werden kann, kann es dann an einzelnen Abschnitten dann eben lokal zu einem starken Auftreten von diesen Cyanobakterien kommen. Und unter Umständen, und das ist das, was möglicherweise kritisch sein kann, können diese Cyanobakterien je nach Art eben auch Toxine bilden.
6: Und alle Nachrichten aus der Welt gibt's wieder zur vollen Stunde.
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5: Hallo auf die Straßen, es ist 10.32 Uhr und da gucken wir mal, was sich da so getan hat. Wir haben nach wie vor eine Meldung von der A66 Frankfurt-Fulda. Da haben wir zwischen Gründer-Rotenbergen und Gründer-Lieblos Gefahr durch zwei Spanngurte auf der Fahrbahn. Und zwar einmal auf dem rechten Fahrstreifen und auch in der Ausfahrt der Anschlussstelle Gründer-Lieblos. Also bitte fahrt hier besonders vorsichtig in diesem Bereich. Blitze haben wir auf der B469 Richtung Amorbach zwischen Groß-Ostheim und Niedernberg, da ist 120 erlaubt. Dann auf der A3 Richtung Würzburg, da haben wir zwischen der Auf- und Abfahrt Aschaffenburg-Ost in der Baustelle einen Blitzeranhänger stehen in der 60er-Zone. Stockstadt-Ortsdurchfahrt am Bahnübergang wird auch kontrolliert, da ist 30 erlaubt. Wenn ihr noch was entdeckt, lasst uns gerne wissen, kostet nichts. 0800 66 66 und die 400.
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15: Und da gibt es heute erstmal viele dicke Wolken. Am Nachmittag kommt aber immer mehr die Sonne zum Vorschein. Die Temperaturen klettern auf 25 Grad. Die weiteren Aussichten zeigen, der morgige Donnerstag kommt ja mit 31 Grad daher. Hitzegewitter machen das Ganze ziemlich zu einer schwülen Mischung. Also es gibt so einen Mix aus viel Sonne und ja nur einigen Wolken, jedenfalls am Nachmittag. Der Freitag und der Samstag und auch der Sonntag, also quasi das Stadtfestwochenende in Aschaffenburg, wird durchwachsen, aber warm. Und damit ist es genau 11 Uhr.
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16: Ich bin Joshua Heise. In Magdeburg bleiben heute rund 150 vor allem migrantische Geschäfte einen halben Tag lang zu, als Protest gegen die AfD kurz vor der Landtagswahl in Sachsen-Anhalt am 6. September. Bis 15 Uhr bleiben Gastronomie, Barbershops und Kioske zu. Auch deutsch geführte Geschäfte machen mit. Der Flüchtlingsrat Sachsen-Anhalt spricht von einem Streik für die Menschenwürde und gegen Ausgrenzung. Die geplante Zuckersteuer könnte deutlich mehr Getränke betreffen als gedacht. Auch Fruchtsäfte, Smoothies und Produkte wie Hafermilch sollen besteuert werden. In der Union gibt es schon jetzt Kritik an den Plänen, Diana Kramer berichtet.
12: Auch Hessens Ministerpräsident Boris Rhein sagt, die Menschen bräuchten echte Entlastungen im Alltag und nicht die nächste Teuersteuer. Schwarz-Rot plant, die Steuer auf gezuckerte Getränke zur Stabilisierung der Krankenkassenbeiträge ab dem kommenden Jahr einzuführen. Bislang war das aber für Zuckerbomben wie Limo und Cola im Gespräch.
16: Die Online-Plattform TikTok muss in Brasilien eine Strafe von mehr als 25 Millionen Euro zahlen. Der Grund, es wird zu wenig getan, um Kinder und Jugendliche zu schützen. Das hat die Datenschutzbehörde des Landes entschieden und mitgeteilt, dass das auch eine Botschaft an andere Konzerne sein soll. Konkret geht es darum, dass TikTok die Daten von Kindern und Jugendlichen nutzt, um ihnen auf sie zugeschnittene Werbung zu zeigen. Die weltgrößte Computerspielemesse Gamescom in Köln beginnt mit einem Ausstellerrekord. Es präsentieren sich deutlich mehr als 1600 Firmen, Verbände und andere Organisationen. Heute dürfen nur Fachbesucher auf die Gamescom, ab morgen ist dann auch das allgemeine Publikum zugelassen. Große Trauer um Dolly Parton. Popstar Elton John würdigte sie als gigantische Künstlerin. Schauspielerin Barbara Streisand sprach von einer wahren Naturgewalt. US-Präsident Trump ließ die Fahnen im ganzen Land für eine Woche auf Halbmast setzen. Dolly Parton ist an Krebs gestorben. Sie wurde 80 Jahre alt.
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15: Hallo auf die Straßen, 2:02. Wir haben keine Störungsmeldungen, aber Blitzer. Einer auf der A3 Richtung Würzburg. Da steht einer auf der, ja, oder beziehungsweise in der Baustelle nach der Abfahrt Aschaffenburg-Ost, da ist 60 erlaubt. B469 Richtung Amorbach wird auch kontrolliert, zwischen Großostheim und Niedernberg 120 erlaubt und Ortsdurchfahrt Stockstadt am Bahnübergang in der 30er ebenfalls. Wenn ihr noch was entdeckt, 0800 66 66 400 ist dann die kostenlose Nummer.
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15: Hallo zusammen.

0: Oh ja, thank you for the music. Das sagen wir hier bei Radio Primavera zu einem absoluten Megastar, um den die Musikwelt nun trauert. Dolly Parton. Sie ist im Alter von 80 Jahren gestorben. Ja, dass ihre Gesundheit angeschlagen war, wussten wir schon länger. Aber im Juni, ja, da hatte sie noch sehr optimistisch geklungen in einem Update-Video, in dem sie versichert hat, dass es ihr jeden Tag besser gehe.
1: The good news is, I'm responding really well to meds and treatments, and I'm improving every day. Like an old classic car, that once restored, can be better than ever.
0: Ja, sie verglich sich mit einem Oldtimer, den man restauriert und der danach besser fährt denn je. Ihren Humor hat Dolly bis zuletzt behalten. In diesem Video erinnert sie auch daran, was ihr Mann Karl zu ihr kurz vor seinem Tod gesagt hatte. Dolly, denk daran, du wirst nicht jünger. Ihre Antwort, denk daran, solange es Schönheitschirurgen gibt, werde ich aber auch nicht älter.
1: Carl said, now honey, you got to remember, you're not getting any younger. I said, well, honey, you've got to remember that as long as there are plastic surgeons in this world, I'm not getting any older.
0: Ja, bis zuletzt hat Dolly Parton an vielen Projekten gearbeitet. Aber ihren mit Abstand erfolgreichsten Song verbinden die meisten Menschen gar nicht mit ihr, obwohl Dolly mit diesem Song sowohl in den 70er als auch 80er Jahren die US-Country-Charts angeführt hatte.

0: glaube, wir alle haben bei diesem Song natürlich Whitney Houston im Ohr. Und Dolly Parton, ja, hatte diese Version zum ersten Mal bei einer Autofahrt im Radio gehört und musste erst mal rechts ranfahren, weil sie so überwältigt und beeindruckt davon war, was Whitney aus ihrem Lied gemacht hatte.
1: I heard this voice come on the radio like it should stay. And I had to pull off the side of the road, seriously, to listen to it. But it was one of the most overwhelming feelings I've ever had.
0: Ja, Whitney hat diesen Song zum Welthit und Evergreen gemacht. Dolly Parton hat das neidlos anerkannt, dass es für die Welt nun Whitneys Lied ist, solange die Tantiemen bei Dolly gelandet sind.
2: People say, well, that's Whitney's song. I said, that's fine. You can give her the credit. I just want the cash.
0: Ja, rund 10 Millionen Dollar soll Dolly Parton allein durch Whitneys Version verdient haben. Eine schöne Verbindung zwischen zwei Musiklegenden, wie ich finde. Jetzt sind die beiden wieder vereint, irgendwo da oben, ganz ohne Bühne, aber mit Musik, die für immer bleibt. Vor allem dieser eine Song, jetzt bei Radio Primavera.
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Wir müssen aber trotzdem mal auf die Straße gucken. Wir haben eine Meldung und zwar von der A3 Würzburg-Frankfurt. Da haben wir zwischen Hößbach und Aschaffenburg-Ost einen kaputten PKW und zwar im Baustellenbereich. Da kommt es natürlich gleich zu erheblichem Stau und stockenden Verkehr. Wir behalten es im Blick und euch hier bei Radio Primavera auf dem Laufenden wünschen trotzdem eine gute Fahrt jetzt mit dieser Musik von Wet Wet Wet bei eurem Wohlfühlradio.

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0: weil mit 25 Grad bleibt's warm. Und damit ist es 11:30.
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2: Ich bin Vivian Marx, guten Tag. Der Prozess um die Explosion vor einer Shisha-Bar in Offenbach hat begonnen. Zwei Männer müssen sich vor dem Landgericht Darmstadt verantworten. Sie sollen hinter dem Sprengstoffanschlag stecken. Primavera-Reporterin Wolke Kilp ist vor Ort.
3: Im Dezember explodierte vor der Bar in der Berliner Straße ein Sprengsatz. Offenbar war es nicht der erste Versuch. Vor Gericht wurde bekannt, dass zuvor schon ein 14-Jähriger aus den Niederlanden den Auftrag bekommen haben soll, dann aber einen Rückzieher machte. Die Polizei wusste deshalb von einer möglichen Gefahr und bewachte die Bar zeitweise. Die beiden jetzigen Angeklagten sollen sich vorher nicht gekannt haben und genaue Anweisungen über Snapchat bekommen haben. Einer soll unter anderem ein Paket in Amsterdam abholen. Wer den Auftrag erteilt hat, ist weiter unbekannt. Die Angeklagten selbst wollten bis jetzt weder Aussagen noch über ihre Anwälte etwas zu den Vorwürfen erklären.
2: Zwei Unfälle haben Polizei und Rettungskräfte im Raum Hanau und Maintal beschäftigt. Zwischen Hanau und Maintal-Dörnigheim stießen am Nachmittag zwei Autos zusammen, nachdem ein 33-Jähriger beim Einordnen offenbar einen anderen Wagen übersehen hatte. Dabei wurden zwei Jungen im Alter von 8 und 11 Jahren leicht verletzt. Der Schaden liegt bei rund 9.000 Euro. In der Nacht krachte dann ein 27-Jähriger in der Hanauer Burgallee mit seinem BMW nahezu ungebremst in drei geparkte Autos. Der Fahrer kam mit Schmerzen ins Krankenhaus. An den vier Fahrzeugen entstand ein Schaden von mehr als 45.000 Euro. Zuckersteuer, ja oder nein? Politiker aus Hessen und Bayern sind sich bei den Plänen des Bundes uneinig. Bayerns Gesundheitsministerin Judith Gerlach aus Weibersbrunn hält die Abgabe grundsätzlich für sinnvoll. Hessens Ministerpräsident Boris Rhein lehnt sie dagegen ab. Maxi Germann mit Details.
4: Gerlach verweist auf die gesundheitlichen Risiken durch stark gezuckerte Getränke. Sie fordert aber, dass die Einnahmen aus einer Zuckersteuer komplett in die Prävention fließen und nicht zum Stopfen von Haushaltslöchern genutzt werden. Boris Rhein hält dagegen. In Zeiten hoher Preise dürfte der Staat Lebensmittel und Getränke nicht noch teurer machen. Er fordert stattdessen Entlastung bei Energie, Sozialabgaben und Lebenshaltungskosten. Nach bisherigen Plänen könnten neben Limonade auch Eistees, Fertigkaffees, Milchgetränke und Haferdrinks von der Steuer betroffen sein. Wie genau die Zuckersteuer aussieht, sehen wird, ist noch offen.
2: Und alle Nachrichten aus der Welt gibt's wieder zur vollen Stunde.
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5: Hallo auf die Straßen um 11.32 Uhr. Die A3 Frankfurt-Würzburg zwischen Aschaffenburg-Ost und Goldbach. Da steht ein kaputtes Auto auf dem linken Fahrstreifen in der Baustelle. Bitte fahrt hier besonders vorsichtig. Dann haben wir Blitzer. Da steht einer auf der A3 Richtung Würzburg zwischen der Auf- und Abfahrt Aschaffenburg-Ost in der Baustelle. 60 erlaubt. Auf der B469 Richtung Amorbach zwischen Großostheim und Niedernberg. Das ist eine 120er-Zone. Und am Ortsausgang von Dietzenbach an der Shell-Tankstelle Richtung Rottgau, wenn ihr fahrt. Außerdem in Stockstadt, einmal an der Kirche und zum zweiten kurz vor dem Bahnübergang. Wenn ihr noch was entdeckt, 0800 66 66 400, die kostenlose Nummer.
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Patty bei Radio Primavera. Es ist 20 Minuten vor 12. Wir müssen noch mal auf die Straße gucken. A3 Frankfurt-Würzburg. Da haben wir immer noch zwischen Aschaffenburg-Ost und Goldbach ein kaputtes Auto auf dem linken Fahrstreifen stehen. Bitte fahrt hier vorsichtig. Und auf der B469, und zwar in Fahrtrichtung Amorbach, da haben wir zwischen Großostheim-Nord und Großostheim-Mitte Gefahr durch ein Metallteil auf der Fahrbahn. Also auch hier besonders vorsichtig unterwegs sein. Wir behalten das im Blick und euch hier bei Radio Primavera auf dem Laufenden. Jetzt Musik von Taylor Swift.

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0: Also, wenn der Sommer bei uns gerade nicht so recht weiß, was er eigentlich will, dann lohnt sich ein Blick dahin, wo Sonne ziemlich zuverlässig auf dem Programm steht. Auf den Kanaren zum Beispiel. Da erwarten euch rund 27 Grad, viel Sonne und angenehme Temperaturen am Meer. Dazu ein bisschen Atlantikluft, perfekt also für Strand, Sonnenuntergang und abends noch ein bisschen draußen sitzen, ohne dass es gleich zu heiß wird. Oder Thailand, da legen wir noch eine Schippe drauf. Dort ist es deutlich wärmer mit Temperaturen um 30 Grad. Dazu tropische Landschaften, warmes Meer und dieses ganz besondere Urlaubsgefühl zwischen Palmen und Strand. Hier und da kann es mal eine kurze Dusche geben, aber warm, kurz und die Sonne ist auch gleich wieder da. Also wer gerade schon wieder die nächste Reise im Kopf plant, die Kanaren und Thailand, haben da so einiges zu bieten. Schöne Zeit.
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1: Ja, heute ziehen noch ein paar kompaktere Wolkenfelder durch, aber je weiter der Nachmittag vorankommt, desto öfter kommt die Sonne raus. Die Temperaturen machen dabei einen schönen Satz nach oben, landen bei 25 Grad. Ja, und wir gucken auf morgen, da legt der Sommer nochmal nach. 31 Grad und viel Sonne stehen da auf dem Programm. Allerdings kann es bei der Hitze auch mal ordentlich krachen. Ein paar Hitzegewitter sind unterwegs. Und am Freitag, ja, da wird es dann zum Wochenende etwas wechselhafter. 25 Grad bleiben uns aber erhalten, sommerlich warm also, auch wenn die Sonne da vielleicht nicht mehr ganz so zuverlässig mitspielt. Und damit ist es 12 Uhr.
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2: Ich bin Joshua Heise. Aufatmen für Fans von Cola Zero oder Hafermilch. Finanzminister Klingbeil hat einem Vorschlag aus seinem eigenen Ministerium eine klare Absage erteilt, wonach auch zuckerfreie Getränke unter die geplante Zuckersteuer fallen sollten. Auf Instagram kommt die Klarstellung von Klingbeil: Das wird nicht kommen. Eine Zuckersteuer auf zuckerfreie Getränke ergebe keinen Sinn. Wie entsteht der bei Mietverträgen so wichtige Schufa-Score? Dieses Geheimnis hütet die Wirtschaftsauskunftei wie ihren Augapfel. Doch das könnte jetzt ein Problem werden. Die Datenschutzorganisation None of Your Business hat die Schufa abgemahnt und bereitet eine Sammelklage vor. Der Vorwurf: Die Schufa speichere alte Kreditdaten bis zu 10 Jahre und verschweige das bei Auskunftsanfragen. Die Schufa weist die Kritik zurück und will sich gerichtlich wehren. Tag 2 der Kabinettsklausur im brandenburgischen Neuhardenberg. Nach Beratungen zu Wettbewerbsfähigkeit von Handwerks- und Start-up-Unternehmen steht das Thema Hitze und Klimaschutz auf der Agenda. Die SPD hatte zuletzt eingebracht, Klimaanpassung und Hitzeschutz als Gemeinschaftsaufgabe ins Grundgesetz aufzunehmen. Die Union ist bislang dagegen. Kaum einer kennt ihn bisher, aber der Zahlungsdienstleister Wero soll nach Plänen der Bundesbank bald eine größere Rolle spielen. Wero ist quasi die europäische Alternative zu PayPal und kann zunehmend auch beim Online-Shopping genutzt werden. Um Europa beim digitalen Bezahlen noch unabhängiger zu machen, will die Bundesbank Wero und den geplanten digitalen Euro miteinander verzahnen. Interpol hat einen Erfolg gegen Romance-Scamming erzielt. Beamte aus 22 Ländern haben über 260 Verdächtige identifiziert. 58 von ihnen wurden in Südafrika und Argentinien festgenommen. Bei Liebesbetrug täuschen die Kriminellen Online-Beziehungen vor und fordern dann Geld für angebliche Notlagen. Betroffen sind vor allem ältere Menschen, aber auch immer mehr Minderjährige.
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1: Hallo auf die Straßen, 12:02 ist es. Und da gucken wir mal, was sich da so getan hat. Wir haben immer noch die Meldung von der A3 Frankfurt-Würzburg zwischen Aschaffenburg-Ost und Goldbach. Da steht ein kaputtes Auto auf dem linken Fahrstreifen und sorgt für Behinderungen. Die B469 und zwar in Fahrtrichtung Amorbach. Da haben wir zwischen Großostheim Nord und Großostheim Mitte immer noch Gefahr durch ein Metallteil auf der Fahrbahn. Blitzer auf der A3 Richtung Würzburg zwischen der Auf- und Abfahrt Aschaffenburg-Ost in der Baustelle, 60 erlaubt. Auf der B43a Richtung Dieburg zwischen Hanau-Wolfgang und Hanau-Hauptbahnhof in der 100er-Zone. Auf der B469 Richtung Amorbach zwischen Großostheim und Niedernberg, da ist 120 erlaubt. Am Ortsausgang von Dietzenbach an der Shell-Tankstelle Richtung Rottgau, wenn ihr fahrt. Und in Stockstadt wird gleich zweimal geblitzt, einmal an der Kirche und zum zweiten kurz vorm Bahnübergang. Wenn ihr noch was entdeckt, lasst es uns gerne wissen. Kostet nichts, 0800 66 66 400.
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1: Hallo zusammen.

0: die Mittagspause genießen mit Radio Primavera. Schön, dass ihr da seid. Ja, wenn in Miltenberg das erste Fass angezapft wird, dann weiß man, jetzt dauert es wirklich nicht mehr lange. Gestern wurde im Riesen das Festbier für die Michaelismesse angestochen, die am Freitag startet. Wirtin Sina Wiedmann und ihr Mann durften den ersten Zapfhahn aufdrehen und das Bier? Ja, und das Bier hat offenbar schon mal die wichtigste Prüfung bestanden. Einer war aber gestern besonders stolz auf seinen frisch gebrauten Festsaft, nämlich Johannes Faust.
1: Was soll ich über mein Festbier sagen? Ich versinke da drin, ich mag es unglaublich gern. Ich weiß jetzt schon, dass ich nach der ersten und zweiten Maß wieder die dritte haben möchte. Es ist ein schönes, vollmundiges Bier, das aber nicht zu mastig ist, das auch nicht zu viel Hopfen hat. Und wir haben es gerade eben angestochen, wir haben gerade eben drüber philosophiert. Ich freue mich auf die Michaelismesse und auf diesen Genuss.
0: Und ich bin mir sicher, dass es vielen Miltenbergern und drumherum genauso geht. Die Michelsmesse geht bis übernächsten Sonntag, also bis zum 6. September. Gucken wir aufs Stadtfest Aschaffenburg. Es ist ja jetzt von Freitag bis Sonntag. Und das sehen wir uns doch garantiert, hm? Auf dem Schlossplatz, an unserer Heilandsbühne, gell? Einer, der sich auch freut, dass es endlich losgeht, ist natürlich Oberbürgermeister Markus Schlemmer.
2: Weil wirklich so verschiedene Angebote da sind, verschiedene Bühnen. Man trifft so viele Leute, man kommt ins Gespräch, man trifft alte Bekannte, man lernt neue Leute kennen. Also das ist für mich ein klassischer Fall, wie Menschen zusammenkommen können. Deswegen freue ich mich riesig drauf.
0: Ja, und da schließen wir uns natürlich an und freuen uns auch, euch zu sehen von Freitag bis Sonntag auf dem Stadtfest in Aschaffenburg an unserer Heilandsbühne am Schlossplatz. Das Programm und welche Bands ihr sehen werdet, gibt's natürlich bei uns im Internet auf primavera24.de.
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23: Ja, und je mehr der Mittag voranschreitet, umso sonniger.

0: auf kräftige Hitzegewitter, die lassen das Ganze dann etwas schwüler erscheinen. Und der Freitag, der wird es dann wechselhafter, aber es bleibt warm. Nicht so ganz sonnensicher, aber warm mit rund 25 Grad. Und damit ist es 12:30.
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2: Ich bin Leon Durst. Guten Tag. Eine Explosion mitten in Offenbach. Heute hat der Prozess gegen zwei Männer begonnen. Sie sollen im Dezember einen Sprengsatz vor einer Shisha-Bar in der Berliner Straße gezündet haben. Dabei gingen mehrere Scheiben zu Bruch, verletzt wurde niemand. Die Angeklagten aus Wiesbaden und Weiterstadt sollen im Auftrag aus den Niederlanden gehandelt haben. Vor Gericht geht es heute auch darum, wer hinter dem Auftrag steckt. Außerdem werden mögliche Verbindungen zu weiteren Explosionen und Angriffen auf Lokale im Rhein-Main-Gebiet geprüft. Drei Unfälle, mehrere Verletzte und hoher Sachschaden. Auf den Straßen rund um Hanau, Maintal und Langenselbold hat es ordentlich gekracht. Unter den Verletzten sind auch zwei Kinder im Alter von 8 und 11 Jahren. Tim Obert mit Details.
3: In Langenselbold übersah eine 42-Jährige beim Abbiegen offenbar einen entgegenkommenden Linienbus. Ihr Auto wurde von der Straße geschleudert, die Frau kam leicht verletzt ins Krankenhaus. Der Bus war ohne Fahrgäste unterwegs. Zwischen Hanau und Maintal-Dörnigheim stießen außerdem zwei Autos zusammen. Zwei Jungen im Alter von 8 und 11 Jahren wurden dabei leicht verletzt. Und in der Hanauer Burgallee krachte ein 27-Jähriger mit seinem BMW nahezu ungebremst in drei geparkte Autos. Allein dort entstand ein Schaden von mehr als 45.000 Euro.
2: Zuckersteuer ja oder nein? Politiker aus Hessen und Bayern sind sich bei den Plänen des Bundes uneinig. Bayerns Gesundheitsministerin Judith Gerlach aus Weibersbrunn hält die Abgabe grundsätzlich für sinnvoll. Hessens Ministerpräsident Boris Rhein lehnt sie dagegen ab. Maxi Germann berichtet.
4: Judith Gerlach verweist auf die gesundheitlichen Risiken durch stark gezuckerte Getränke. Sie fordert aber, dass die Einnahmen aus einer Zuckersteuer komplett in die Prävention fließen und nicht zum Stopfen von Haushaltslöchern genutzt werden. Boris Rhein hält dagegen. In Zeiten hoher Preise dürfe der Staat Lebensmittel und Getränke nicht noch teurer machen. Bundesfinanzminister Lars Klingbeil hat inzwischen klargestellt, dass zuckerfreie Getränke wie Cola Zero nicht besteuert werden sollen. An der geplanten Steuer auf zuckerhaltige Getränke hält er aber fest. Welche Produkte am Ende genau betroffen sind und wie hoch die Abgabe ausfällt, ist noch offen.
2: Und das passiert heute noch im Primavera-Land. In Haibach steigt das Derby zwischen der Alemannia und TuS Framersbach. Wartanspor Aschaffenburg ist zu Gast beim TSV Karlburg. Und TuS Leider empfängt die Spielervereinigung Hössbach Bahnhof. Und alle Nachrichten aus der Welt gibt's wieder zur vollen Stunde.
0: Danke, Leon.
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0: 12.33 Uhr, hallo auf die Straßen. Die A3 Frankfurt-Würzburg zwischen Aschaffenburg-Ost und Goldbach. Ein kaputtes Auto auf dem linken Fahrstreifen, das dafür Behinderungen sorgt. Dann haben wir zwischen Niederenberg und Groß-Ostheim in beide Richtungen Fahrbahnsperrung wegen eines Feuerwehreinsatzes. Was da los ist, wissen wir noch nicht genau. Bleiben natürlich dran, halten euch auf dem Laufenden. Blitzer auf der A3 Richtung Würzburg zwischen der Auf- und Abfahrt Aschaffenburg-Ost in der Baustelle, da ist 60 erlaubt. Auf der B43a Richtung Dieburg zwischen Hanau-Wolfgang und Hanau-Hauptbahnhof in der 100er-Zone. Auf der B569 Richtung Amorbach zwischen Groß-Ostheim und Niedernberg, da ist 120 erlaubt. Am Ortsausgang von Dietzenbach an der Shell-Tankstelle Richtung Rottgau, wenn ihr unterwegs seid. Und in Stockstadt wird gleich zweimal geblitzt, einmal an der Kirche und zum zweiten kurz vorm Bahnübergang. Wenn ihr noch was entdeckt, 0800 66 66 400, die kostenlose Nummer.
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0: die Mittagspause genießen mit Radio Primavera. Schön, dass ihr dabei seid. Na, und was trinkt ihr denn da gerade Schönes zu eurem Mittagsessen? Ja, ich weiß, süß ist lecker, aber offenbar auch ein ziemlich heißes politisches Thema. Ja, die Diskussion um eine mögliche Zuckersteuer nimmt gerade Fahrt auf. Vor allem löste die Nachricht, dass die geplante Zuckersteuer auch auf zuckerfreie Getränke wie Cola Zero ausgeweitet werden soll. Eine Welle der Empörung in Deutschland hat es ausgelöst. Bundesfinanzminister Lars Klingbeil stellt jetzt klar, es wird keine Extrasteuer auf zuckerfreie Getränke geben. Das wird nicht kommen, schrieb er auf Instagram. Meine Kollegin Diana Kramer berichtet.
1: Eine Zuckersteuer auf zuckerfreie Getränke ergibt keinen Sinn, schreibt Klingbeil wörtlich. Und damit spricht er den meisten wohl aus dem Herzen. Zum Auslöser der Debatte erklärte er, es sei ein Arbeitspapier an die Öffentlichkeit gelangt. Die darin enthaltenen Vorschläge, auch Getränke zu besteuern, die andere Süßungsmittel statt reinem Zucker enthalten, sei weder politisch abgestimmt noch in der Koalition beschlossen. In interne Diskussionen gehören laut Klingbeil aber eben auch Vorschläge, die am Ende nicht umgesetzt werden.
0: Naja, wir behalten das auf jeden Fall im Blick und euch hier bei Radio Primavera auf dem Laufenden.

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17: Ja, und da gibt es je später der Mittag, umso mehr Sonnenschein. Die Temperaturen dazu 25 Grad in der Spitze und die weiteren Aussichten zeigen, morgen liegt der Sommer nochmal nach, 31 Grad, viel Sonne stehen da auf dem Programm. Allerdings kann es hier und da mal Hitzegewitter geben, was das Ganze dann ziemlich schwül werden lässt. Am Freitag, ja, zum Wochenende wird es dann etwas wechselhafter, aber es bleibt mit 25 Grad warm. Und damit wird es 13 Uhr.
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18: Ich bin Joshua Heise. Zero Zucker gleich Zero Steuer. Finanzminister Klingbeil hat den Vorschlag seiner eigenen Mitarbeiter gestoppt, nachdem die geplante Zuckersteuer auch auf Zero-Getränke, alkoholfreies Bier oder Pflanzenmilch erhoben werden sollte. Gleichzeitig betonte er, dass der Vorschlag nur ein Arbeitspapier war, kein Gesetzentwurf. An der Zuckersteuer an sich will er aber festhalten. Die deutsche Gaming-Branche bekommt mehr staatliche Förderung. Finanzminister Klingbeil hat im Kölner Stadtanzeiger 120 Millionen Euro für dieses und nächstes Jahr zugesagt. Der SPD-Chef wird am Nachmittag zur offiziellen Eröffnung der Gamescom in Köln erwartet. Die weltgrößte Computerspielmesse geht bis Sonntag. Die Finanzämter in Deutschland haben im letzten Jahr so viel Erbschafts- und Schenkungssteuer eingenommen wie noch nie. Das Statistische Bundesamt meldet einen Betrag von 21,4 Milliarden Euro, über 60% mehr als im Jahr davor. Insgesamt wurde Vermögen in Höhe von 141 Milliarden Euro durch Erbschaften und Schenkungen übertragen. Die meisten Fälle tauchen in der Statistik allerdings gar nicht auf, weil sie unter der Freibetragsgrenze liegen. Während die Nachlöscharbeiten im Hohenfenn in Belgien weiterlaufen, gibt es jetzt erste Anhaltspunkte zur Brandursache. Wie die Staatsanwaltschaft mitteilte, könnte ein landwirtschaftliches Gerät das Feuer ausgelöst haben. Zwei Experten sollen die Hypothese prüfen. Der Brand gilt als einer der größten in Belgiens Geschichte. Über 3000 Hektar Land sind dem Feuer zum Opfer gefallen. Der nächste atlantische Tropensturm wird den Namen Dolly tragen. Doch das hat nichts mit dem Tod von Sängerin Dolly Parton zu tun. Die Namensvergabe erfolgt alphabetisch nach festen Listen. Das US-Hurricane-Zentrum geht in seiner jüngsten Prognose von einer 70% Chance aus, dass sich in den nächsten zwei Tagen südwestlich der Kapverden ein Tropensturm bildet. Dolly Parton starb gestern mit 80 Jahren an Krebs.
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17: Hallo auf die Straßen um 2:02 haben wir nach wie vor die Meldung von der A3 Frankfurt-Würzburg. Zwischen Aschaffenburg-Ost und Goldbach, da steht ein kaputtes Auto auf dem Standstreifen. Vorsichtig unterwegs sein. Blitzer auf der A3 Richtung Würzburg zwischen Auf- und Abfahrt Aschaffenburg-Ost in der Baustelle, da ist 60 erlaubt. B43a Richtung Dieburg zwischen Hanau-Wolfgang und Hanau-Hauptbahnhof in der 100er-Zone. Auf der B469 Richtung Amorbach, da zwischen Großostham und Niedernberg, da ist 120 erlaubt. Am Ortsausgang von Dietzenbach an der Shell-Tankstelle Richtung Rottgau, wenn ihr unterwegs seid. Und in Stockstadt wird gleich zweimal kontrolliert, einmal an der Kirche und zum zweiten Mal am Bahnübergang. Wenn ihr noch was entdeckt, lasst es uns doch gerne wissen. Kostet nichts, 0800 66 66 400.
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17: Hallo zusammen.

Kurze Unterbrechung für Stern vorbei, Radio Primavera. Wir haben eine wichtige Meldung von der A66 Fulda-Frankfurt. Zwischen Langenselbold und der Überleitung Langenselbold der Dreieck in beide Richtungen. Gefahr durch einen Schäferhund auf der Fahrbahn. Bitte fahrt vorsichtig. A66 Fulda-Frankfurt, Langenselbold, Langenselbold der Dreieck. Ein Schäferhund auf der Fahrbahn in beide Richtungen. Bitte vorsichtig unterwegs sein.

0: Perfekte Mittagsshow bei Radio Primavera. Freue mich, dass ihr da seid. Ja, und da kommen wir zu einem Szenario, das mag man sich eigentlich gar nicht vorstellen. Denn Feuer auf der Autobahn ist für alle Beteiligten eine absolute Ausnahmesituation. Vorgestern hat es auf der A3 bei Walderschaff ein Elektroauto erwischt. Der Wagen stand auf dem Standstreifen und ist dort komplett ausgebrannt. Für die Insassen ging die Sache zum Glück glimpflich aus. Sie konnten sich rechtzeitig in Sicherheit bringen. Zurück bleibt trotzdem die Frage, die bei solchen Bildern viele haben: Brennen Elektroautos eigentlich schneller oder häufiger als andere Autos? Wir fragen Kreisbrandmeister Frank Wissel.
1: Die E-Autos brennen nicht mehr wie jedes andere Fahrzeug. Egal ob ein Diesel oder Benziner, die brennen auch.
0: Aber brennt ein E-Auto, stellt das die Einsatzkräfte vor besondere Herausforderungen.
1: Das ist tatsächlich eine Problematik, die beschäftigt die Feuerwehren, die beschäftigt aber auch die Automobilindustrie. Man macht sich tatsächlich Gedanken, ob es irgendwo Öffnungen gibt, wo die Feuerwehr besser da drankommt. Fakt ist aber auch, die Batterien sind so, die sind warm. Und wenn die weiter warm sind und dann kugeln die auch vor sich hin, also das wird man schlecht abstellen können.
0: Also E-Autos brennen nicht häufiger als andere Autos. Wenn es aber mal passiert, kann der Einsatz für die Feuerwehr deutlich aufwendiger werden. Und weil immer mehr E-Autos auf unseren Straßen unterwegs sind, müssen sich auch die Feuerwehren darauf einstellen und ihre Einsatzstrategien entsprechend anpassen. Ein Thema, an dem wir natürlich dranbleiben, hier bei Radio Primavera.

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14: Und da wird es jetzt am Nachmittag immer sonniger im Primavera-Land. Die Temperaturen dazu 25 Grad in der Spitze. Die weiteren Aussichten zeigen, morgen dreht der Sommer nochmal ordentlich auf. 31 Grad, viel Sonne, dazu auch mal ein Hitzegewitter. Und ab Freitag, ja, da wird es wechselhafter. Das Wochenende zeigt sich nicht ganz so sonnensicher, aber es bleibt mit 25 Grad warm. Und damit ist es 13:30.
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15: Ich bin Leon Durst. Guten Tag. Der Prozess um die Explosion vor einer Shisha-Bar in Offenbach hat begonnen. Zwei Männer müssen sich vor dem Landgericht Darmstadt verantworten. Sie sollen hinter dem Sprengstoffanschlag stecken. Primavera-Reporterin Wolke Kilp.
16: Im Dezember explodierte vor der Bar in der Berliner Straße ein Sprengsatz. Offenbar war es nicht der erste Versuch. Vor Gericht wurde bekannt, dass zuvor schon ein 14-Jähriger aus den Niederlanden den Auftrag bekommen haben soll, dann aber einen Rückzieher machte. Die Polizei wusste deshalb von einer möglichen Gefahr und bewachte die Bar zeitweise. Die beiden jetzigen Angeklagten sollen sich vorher nicht gekannt haben und genaue Anweisungen über Snapchat

0: Wieder beschäftigen E-Auto-Brände die Feuerwehren im Primaveraland. In der Nacht auf Dienstag brannte ein Nissan auf der A3 bei Walderschaft komplett aus. Bereits Anfang August musste die Feuerwehr in Seligenstadt ein brennendes E-Auto löschen. Die Löscharbeiten gestalten sich immer wieder als schwierig. Kreisbrandrat Frank Wissel sagte dazu im Primavera-Interview:
1: Die E-Autos brennen nicht mehr wie jedes andere Fahrzeug. Egal ob ein Diesel oder Benziner, die brennen auch. Die Problematik dieser E-Autos ist tatsächlich, dass die Batterie oftmals im Boden ist. Die Feuerwehr kommt da schlecht dran. Und diese Batterien, wenn die sich einmal entzündet haben, dann sind die manchmal Tage später noch warm und brennen immer wieder weiter.
0: Zwei Unfälle haben Polizei und Rettungskräfte im Raum Hanau und Maintal beschäftigt. Zwischen Hanau und Maintal-Dörnigheim stießen am Nachmittag zwei Autos zusammen, nachdem ein 33-Jähriger beim Einordnen offenbar einen anderen Wagen übersehen hatte. Dabei wurden zwei Jungen im Alter von 8 und 11 Jahren leicht verletzt. Der Schaden liegt bei rund 9.000 Euro. In der Nacht krachte dann ein 27-Jähriger in der Hanauer Burgallee mit seinem BMW nahezu ungebremst in drei parkende Autos. Der Fahrer kam mit Schmerzen ins Krankenhaus. An den vier Fahrzeugen entstand ein Schaden von mehr als 45.000 Euro. Und alle Nachrichten aus der Welt gibt's wieder zur vollen Stunde.
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3: So, hallo auf die Straßen. Es ist mittlerweile 13.31 Uhr und da haben wir immer noch die A3 Frankfurt-Würzburg. Zwischen Aschaffenburg-Ost und Goldbach steht ein kaputtes Auto auf dem Standstreifen. Fahrt vorsichtig. Blitzer auf der B43a Richtung Dieburg zwischen Hanau-Wolfgang und Hanau-Hauptbahnhof in der Tempo-100-Zone und Ortsausgang Dietzenbach an der Shell-Tankstelle Richtung Rottgau, wenn ihr fahrt, wird auch kontrolliert. Wenn ihr noch was seht, 0800 66 66 400, die kostenlose Nummer.
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Gerdin bei Radio Primavera. Wir müssen auf die Straße gucken. Wir haben die A3 Frankfurt-Würzburg. Zwischen Aschaffenburg-Ost und Goldbach-Gefahr durch Gegenstände auf der Fahrbahn. Wir wissen nicht, um was es sich handelt. Es soll auf dem rechten Fahrstreifen was rumliegen. Bitte, bitte fahrt entsprechend vorsichtig. Wir behalten das im Blick und euch hier bei Radio Primavera natürlich auf dem Laufenden. Einen Blitz haben wir noch reinbekommen in Freigericht-Bernbach auf der Lindenstraße, wenn ihr von Gelnhausen kommt. Das ist eine 30er-Zone. Eine gute und vor allem sichere Fahrt. Jetzt mit dieser Musik von Barclay James Harvest bei Radio Primavera.

0: Fahrzeug steht am Meer. Ihr habt ja wieder freie Fahrt und wir wünschen eine gute und vor allem sichere.
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20: So, und da bekommen wir am Nachmittag einen wundervollen Mix aus Sonne und Wolken und angenehme Temperaturen von 25 Grad. Die weiteren Aussichten zeigen, morgen kurzfristig mal, ja, schießen die Temperaturen wieder nach oben. 31 Grad mit viel Sonne, hier und da ein Hitzegewitter. Es kann ziemlich schwül werden. Das Wochenende ab Freitag dann durchwachsen, aber weiter warm mit 25 Grad. Und damit ist es genau 14 Uhr.
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21: Ich bin Joshua Heise. Kanzler Merz hat ein rosiges Bild für Deutschlands Zukunft gezeichnet. Schwarz-Rot habe zuletzt wichtige Reformen angestoßen, etwa bei Rente und Wirtschaft, so der CDU-Chef nach einem zweitägigen Treffen der Regierung. Der Hitzesommer habe gezeigt, dass die Prävention von Waldbränden verbessert werden müsse, fügte Merz hinzu und zeigte sich insgesamt zuversichtlich, gesteckte Ziele zu erreichen. Seit Wochen blutet das Portemonnaie an der Zapfsäule. Zwar sind die Spritpreise im Vergleich zur Vorwoche leicht gesunken, allerdings müssten sie wegen des gesunkenen Ölpreises und dem starken Euro eigentlich noch günstiger sein, kritisiert der ADAC. Ein Liter Super E10 kostet aktuell im Bundesschnitt 2,15 Euro, also kaum weniger als vor einer Woche. Die Experten raten, vor 12 Uhr zu tanken, da seien die Preise am niedrigsten. Ausländische Geheimdienste und kriminelle Banden richten jedes Jahr Milliardenschäden bei deutschen Unternehmen an. Der IT-Branchenverband Bitkom teilte mit, dass die Spuren häufig nach China und Russland führen. Im Fokus liegt besonders die Rüstungsindustrie. Fachleute raten Unternehmen zu einem guten Krisenmanagement im Fall eines Hackerangriffs und zu einem sicheren Zugangsmanagement. VW-Chef Blume hat vor der Belegschaft im Werk Emden seinen Sparkurs verteidigt. Die Arbeitskosten seien mehr als doppelt so hoch wie vergleichbare europäische Standorte. Das sei kein Vorwurf, sondern die Realität, an der man sich messen müsse. Wie viele Arbeitsplätze in Emden abgebaut werden sollen oder ob das Werk gar schließen muss, ließ Blume offen. Im VW-Management soll ein Viertel der Stellen wegfallen. Happy Birthday Bravo! Die Kultjugendzeitschrift wird heute 70 Jahre alt. Auf dem Cover der Erstausgabe vom 26. August 1956 war niemand Geringeres als die Schauspielikone Marilyn Monroe. Für Generationen war die Bravo der Kompass in der Popkultur, aber auch Informationsquelle für damalige Tabuthemen wie Sex und Liebe. Früher erschien die Bravo wöchentlich, seit 2020 nur noch einmal im Monat.
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20: Hallo auf die Straßen um 2:02. Die A3 Frankfurt-Würzburg. Damit zwischen Offenbach und Obertshausen ein kaputtes Fahrzeug auf dem Standstreifen. Blitze haben wir in Freigericht Bernbach auf der Lindenstraße. Wenn ihr von Gelnhausen kommt, 30 ist da erlaubt. Auf der B469 in Weilbach in der 30er-Zone. Auf der B43a Richtung Dieburg zwischen Hanau-Wolfgang und Hanau-Hauptbahnhof in der 100er-Zone. Und Ortsausgang Dietzenbach an der Schelltankstelle Richtung Rottgau, wenn ihr fahrt, wird auch kontrolliert. Wenn ihr noch was entdeckt, 0800 66 66 400 ist die kostenlose Nummer.
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20: Hallo.

0: Der Mittwoch mit Radio Primavera, die Mittagsshow. Und ja, schlechte Nachrichten finden ihren Weg meistens ganz von allein zu uns. Umso schöner, wenn zwischendrin mal was dabei ist, das einfach gute Laune macht. Und genau dafür gibt es jetzt unsere Good News. Maxi aus der Redaktion hat wieder ein paar Nachrichten gesammelt, bei denen wir für einen Moment einfach mal sagen können, ach wie schön. Maxi, mit was kannst du uns heute den Tag ein bisschen besser machen?
1: Gute Nachrichten kommen heute aus Australien. Hier wurden jetzt klare Grenzen für KI-Musik gezogen. Das heißt, Songs, die vollständig oder überwiegend mit KI generiert wurden, dürfen nicht mehr in die Charts aufgenommen werden. Als Hilfsmittel darf KI aber noch verwendet werden. Und die große Leinwand feiert ihr Comeback. In Deutschland wurde festgestellt, dass 2026 im ersten Halbjahr 47,5 Millionen Kinokarten verkauft wurden. Das sind fast 17% mehr als im letzten Jahr. Seit der Corona-Pandemie ist das der größte Umsatz für diese Zeit. Und die letzte gute Nachricht kommt heute aus der Region. In Hanau fiel gestern der Spatenstich für den Neubau der Lindenau-Schule. Das Gebäude wird zu einer 8-zügigen integrierten Gesamtschule ausgebaut und umfasst 30 Klassenräume und eine große Aula für die Schüler. Das Ganze soll im Herbst 2028 dann fertig sein.
0: Sehr schön, danke. Mit guten Nachrichten seid ihr bei uns natürlich immer herzlich willkommen. Von den nicht ganz so schönen gibt es schließlich genug. Und was gerade sonst noch wichtig ist, bei euch vor der Haustür hört ihr natürlich gleich wieder in den Nachrichten um halb und lest ihr rund um die Uhr auf primavera24.de.

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17: Gibt es heute Nachmittag einen schönen Mix aus Sonne und Wolken, Temperaturen dazu 25 Grad in der Spitze. Die weiteren Aussichten zeigen, der Sommer, ja, der legt morgen noch eins drauf, 31 Grad, viel Sonne, hier und da Hitzegewitter. Das Ganze kann dann ziemlich schwül werden. Und ab Freitag wird es zum Wochenende etwas wechselhafter, 25 Grad bleiben uns aber erhalten. Sommerlich warm also, auch wenn die Sonne dann nicht mehr ganz so zuverlässig mitspielt. Und damit ist es halb drei.
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18: Ich bin Leon Durst. Guten Tag. großes Medieninteresse und schon nach wenigen Minuten die erste Unterbrechung. Der Prozess um den Anschlag auf eine Offenbacher Shisha-Bar ist heute in Darmstadt gestartet. Wolke Kilp mit Details.
19: Schon nach rund 10 Minuten wurde die Verhandlung unterbrochen, weil sich ein Verteidiger beraten wollte. Etwa 20 Minuten später ging es weiter, Aussagen der beiden Männer gab es aber nicht. Dafür spielen Chatverläufe zwischen den Angeklagten eine wichtige Rolle. Der Richter sprach sogar von einer erdrückenden Beweislage. Die Shisha-Bar war vor dem Anschlag bereits überwacht worden. Über Interpol war bekannt geworden, dass zuvor schon ein 14-Jähriger über einen Anschlag angeworben worden sein soll, dann aber einen Rückzieher machte. Später sollen die beiden Angeklagten über Snapchat den Auftrag bekommen haben. Wer dahinter steckt, ist weiter unklar.
18: In Hanau hat es innerhalb kurzer Zeit schon 2 gewaltsame Angriffe und eine Bedrohung gegeben. Allein in den frühen Morgenstunden heute hatte die Polizei einiges zu tun. Lili Tunschkoll berichtet.
20: Der Tag in Hanau hatte gerade erst begonnen, als ein Trio auf einen 45-Jährigen zulief und nach einer Zigarette fragte. Doch plötzlich packten die 2 Männer und eine Frau ihn und schlugen auf ihn ein, bis er zu Boden ging. Als ihm dabei das Handy aus der Tasche fiel, nahm es sich die 27-Jährige. Die Täter flüchteten, konnten nach dem Raub aber festgenommen werden. Sie waren wohl betrunken, wie ein Atemalkoholtest ergab. Kurz zuvor gab es einen Zwischenfall in der Straße im Forum. Dort soll ein 19-Jähriger einen älteren Mann mit Schlagstock und Pfefferspray bedroht haben. Außerdem wurde ein Cutter

0: 31-Jährigen und verpasste ihm eine Ohrfeige. Die Frau wurde vorläufig festgenommen und beleidigte im Anschluss die Polizisten. Die Bundespolizei ermittelt jetzt. Und alle Nachrichten aus der Welt gibt's wieder zur vollen Stunde.
1: Danke, Leon.
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1: Hallo auf die Straßen, 14.32 Uhr wird's und wir haben keine Störungsmeldungen mehr vorliegen, aber Blitzer immer noch auf der B469 in Weilbach in der 30er-Zone. Auf der B43a Richtung Dieburg zwischen Hanau-Wolfgang und Hanau-Hauptbahnhof 100 erlaubt. In Freigerich-Bernbach auf der Lindenstraße, wenn ihr von Gelnhausen kommt, auch da ist es eine 30er-Zone. Und Ortsausgang Dietzenbach an der Schelltankstelle Richtung Rottgau, wenn ihr fahrt, wird auch immer noch kontrolliert. Wenn ihr noch was entdeckt, lasst uns gerne wissen. Kostet nichts. 0800 66 66 400.
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0: So entspannt klingt nur Radio Primavera. Die Mittagsshow, Mittwoch, 26. August. Und ich muss zugeben, ich fühle mich ab jetzt offiziell uralt. Die Bravo, mit der ich groß geworden bin, die feiert heute ihren 70. Geburtstag. 70! Ja, lebensgroße Poster von den Lieblingsstars. Dr. Sommer, bei dem man sich manchmal gefragt hat, wer bitte stellt denn solche Fragen? Und natürlich, ja, dieses ganz bestimmte Rascheln, ne, wenn man die Bravo in der Hand hat. Dieses Magazin hat ganze Generationen durch die Teenie-Zeit begleitet. Mit Stars, Musik, Herzschmerz und jeder Menge Geschichten. Ja, die man vielleicht nicht unbedingt mit den Eltern teilen wollte. Und jetzt bin ich neugierig. Was verbindet ihr mit der Bravo? Euer erstes Poster, Dr. Sommer oder vielleicht eine ganz andere Erinnerung?
1: Ja, früher war ja das immer ganz geheim, hat man die ja gelesen.
2: Natürlich nur die Interviews mit den ausgezogenen Leuten.
3: Wir haben uns eigentlich immer die Bilder angeguckt und halt bei den nackten Seiten immer schnell weitergeblättert.
4: Oh, viele alte Jugenderinnerungen. Alte Popgruppen, die es heute, glaube ich, nicht mehr gibt. Milli Vanilli.
5: Mit Bravo bin ich aufgewachsen und mir ist Bravo sehr nahe.
0: Ja, 70 Jahre Bravo, das sind 70 Jahre Popkultur, Teenie-Träume und jede Menge Erinnerungen. Und genau deshalb ist die Bravo wahrscheinlich für viele von uns ein kleines Stück Jugend, das bis heute hängen geblieben ist. Und damit ist es 3:15, heißt Liane Wirzberger geht und Max Ostberger kommt. Viel Spaß mit ihm ab 3 bei Radio.

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17: Also diese Woche, da haben wir gefühlt jeden Tag eine andere Jahreszeit. Gestern war Herbst, heute ist Frühling und morgen ist dann Sommer. Also konkret bedeutet das heute 26 Grad, Sonne und Wolken, leichter Wind dabei. Für die meisten dürfte das sehr angenehmes Wetter sein. Und morgen knacken wir dann die 30 Grad Marke. Tagsüber dann auch sehr sonnig, also nochmal perfekt für Schwimmbad oder Badesee. Und gegen Abend steigt dann das Gewitterrisiko. Da kann es dann auch mal heftig blitzen, donnern und regnen. Und dann am Freitag wechselhaftes Wetter, auch da kann es mal gewittern. Die Sonne ist auf jeden Fall auch mit dabei bei erfrischenden 24 Grad. Und damit ist es 15 Uhr.
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18: Ich bin Joshua Heise. Die Bundesregierung hat nach einem zweitägigen Treffen die eigene Arbeit gelobt. Angestoßene Reformen zeigten erste Wirkung, sagten die Parteichefs von SPD und CDU, Klingbeil und Merz. Als Beispiele nannten sie die zahlreichen Firmengründungen, Wirtschaftswachstum sowie die Modernisierungen von Schienen, Krankenhäusern, Straßen, Brücken, Schulen und Kitas. Finanzminister Klingbeil hat die Pläne zur Zuckersteuer ins richtige Licht gerückt. Er stellte klar, dass nur intern darüber debattiert wurde, auch Getränke ohne Zuckerzusatz mit einer Steuer zu belegen, also etwa Cola Zero oder Hafermilch. Er selbst halte von solchen Plänen nichts und deswegen werde das nicht kommen, so der SPD-Chef. Nach schweren Überschwemmungen im Himalaya-Staat Nepal werden mindestens 384 Reisende vermisst. Unter den Vermissten in der Grenzregion zu Tibet sind 291 Ausländer, wohl auch aus Deutschland. Ganze Dörfer wurden weggespült, Straßen, Brücken und Kraftwerke sind beschädigt. Auch im benachbarten Tibet gibt es wegen einer Schlammlawine Opfer und Vermisste. Der Wohnungsbau in Deutschland geht so langsam voran. Wie der neue Baumonitor zeigt, wurden im letzten Jahr fast 85.000 Wohnungen weniger fertiggestellt als noch vor 2 Jahren. Somit würden aktuell rund 1,3 Millionen Wohnungen in Deutschland fehlen. Laut Baubranche ist das auch ein Problem für den Arbeitsmarkt. Freie Stellen könnten nicht besetzt werden, weil es keine bezahlbaren Wohnungen gäbe. Weltweit trauern Stars wie Elton John, Taylor Swift und Beyoncé um Dolly Parton. Sie ist im Alter von 80 Jahren gestorben. US-Präsident Trump hat die Flaggen im ganzen Land für eine Woche auf Halbmast setzen lassen. Zu Ehren von Dolly Parton erstrahlte das Empire State Building in New York in rosa Licht.
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17: Da haben wir mal wieder ein bisschen Wartezeit auf der A3 Richtung Frankfurt. Zwischen Wessenbach-Walderschaff und Goldbach 3 Kilometer stockender Verkehr im Baustellenbereich. Dann die andere Richtung, Richtung Würzburg auf der A3. Erstmal zwischen Obertshausen und Hanau 3 Kilometer stockender Verkehr. Und weiter Richtung Würzburg zwischen Stockstadt und Goldbach ebenfalls in der Baustelle. Mal wieder stockender Verkehr. Dann haben wir die Blitzer. B469 in Weilbach in der 30er-Zone. In Freigericht-Bernbach auf der Lindenstraße, wenn ihr von Gelnhausen kommt. Auch da in der 30er-Zone. Dann, wenn ihr aus Dietzenbach rausfahrt, an der Shell-Tankstelle in Richtung Rottgau und noch auf der B43a Richtung Dieburg zwischen Hanau-Wolfgang und Hanau-Hauptbahnhof in der 100er-Zone. Ihr könnt euch gerne bei mir melden, falls ihr jetzt noch einen Blitzer entdeckt oder noch von einem Stau wisst. Einfach anrufen und dann kann ich es hier weitergeben oder ihr schickt mir einfach eine WhatsApp ins Studio. Kommt gut an!
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17: Und da bringe ich euch jetzt rein in die zweite Hälfte dieser Arbeitswoche. Euch einen schönen Mittwochnachmittag jetzt hier mit Whitney Houston.

0: ist es, entspannte Wohlfühlmusik für euren Mittwochnachmittag hier bei Primavera. So, Frage an euch, seid ihr bereit für das große August-Festwochenende? Ja, jedes Jahr, kurz vor Ende des Sommers, da feiert das ganze Primavera-Land nochmal zusammen. Da sind ja auch die meisten jetzt wieder zurück aus dem Urlaub. Stadtfest in Aschaffenburg an diesem Wochenende und jetzt am Freitag auch der Start der Michaelismesse in Miltenberg. Da ist natürlich ganz wichtig, das Festbier schon mal vorab zu probieren. Im Riesen gab es da jetzt gestern schon den Festbieranstich und der Brauereibesitzer Johannes Faust, der ist sehr stolz auf das Ergebnis.
1: Es ist ein schönes, vollmundiges Bier, das aber nicht zu mastig ist, das auch nicht zu viel Hopfen hat. Und wir haben es gerade eben angestochen, wir haben gerade eben drüber philosophiert. Ich freue mich auf die Michaelismesse und auf diesen Genuss.
0: Also ihr hört es, da ist Hopfen und Malz nicht verloren. Das Festbier der Brauerei Faust ist wieder gut geworden und die Michelsmess kann deswegen also losgehen dann am Freitag. Und auch das Stadtfest Aschaffenburg kann dann losgehen. Auch wir sind bereit, mit euch dann zusammen zu feiern, das ganze Wochenende von Freitag bis Sonntag auf dem Aschaffenburger Stadtfest. Die Eröffnung findet ja auch auf unserer Bühne statt, auf der Heilandsbühne am Schloss. Mit dabei übrigens Kollege Daniel Fleckenstein und natürlich der neue Oberbürgermeister von Aschaffenburg, Markus Schlemmer, und auch der liebt es, jedes Jahr aufs Stadtfest zu gehen.
2: Weil wirklich so verschiedene Angebote da sind, verschiedene Bühnen. Man trifft so viele Leute, man kommt in ins Gespräch, man trifft alte Bekannte, man lernt neue Leute kennen. Also das ist für mich ein klassischer Fall, wie Menschen zusammenkommen können. Deswegen freue ich mich riesig drauf.
0: Und wir freuen uns riesig auf euch alle, wenn ihr vorbeikommt und wir dann zusammen feiern am Schloss, Freitag, Samstag, Sonntag. Da haben wir ganz tolle Künstler und Bands auf unserer Heilandsbühne. Ihr findet das Programm auf primavera24.de. Wenn ihr dann aufs Stadtfest kommt, dann wird das bestimmt ein beautiful day. Euch einen schönen Mittwoch.

Das ist Radio Primavera mit einem schönen Wohlfühl-80er-Hit Dancing with Tears in My Eyes. Ja, und die Tränen können einem auch die vielen Baustellen in die Augen treiben momentan. Deswegen jetzt gute Nachrichten für alle Walderschaffer. Die Ortsdurchfahrt könnte schon heute Nachmittag wieder freigegeben werden. Eigentlich sollte die ja noch die ganze Woche über dicht sein. Und ihr erfahrt gleich mehr zu diesem Thema. Und es gibt auch noch viele weitere Nachrichten dann aus der Nachbarschaft um 3:30 von Kollege Leon Durst. Jetzt habe ich erstmal Sommermusik für diesen Spätsommer-Mittwoch für euch von Enrique Iglesias. Hier bei Primavera.

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15: Wir haben einen fast wolkenlosen Himmel, gerade über Alzenau und Groß-Ostheim. Etwas bewölkter ist es über Linsengericht, aber auch da scheint kräftig die Sonne. Heute bei bis 25 Grad bleibt es auch trocken. Ab und zu mal ein bisschen windig. Morgen wird es dann sommerlich nochmal mit knapp über 30 Grad. Tagsüber richtig schönes Wetter, viel Sonne. Dann in Richtung Nacht müssen wir dann mit teils kräftigen Gewittern rechnen. Und damit ist es 3:30.
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16: Ich bin Leon Durst. Guten Tag. Es gibt gute Nachrichten für Autofahrer in Walderschaff. Laut Landratsamt kann die Ortsdurchfahrt schon heute im Laufe des Nachmittags wieder freigegeben werden. Ursprünglich sollte die Sperrung bis Freitag dauern. Die Sanierung der Straße konnte aber ebenso wie der Abriss zweier Häuser früher beendet werden. Großes Medieninteresse und schon nach wenigen Minuten die erste Unterbrechung. Der Prozess um den Anschlag auf eine Offenbacher Shisha-Bar ist heute vor dem Landgericht Darmstadt gestartet. Wolke Kilb mit Details.
17: Schon nach rund 10 Minuten wurde die Verhandlung unterbrochen, weil sich ein Verteidiger beraten wollte. Etwa 20 Minuten später ging es weiter, Aussagen der beiden Männer gab es aber nicht. Dafür spielen Chatverteidiger

0: Der Bus war ohne Fahrgäste unterwegs, der 39-jährige Fahrer blieb unverletzt. In Erlenbach hat sich ein Exhibitionist am Dienstagmittag gegenüber einer Frau ausgezogen und unanständig verhalten, das gab die Polizei heute bekannt. Der etwa 25-Jährige soll sich unterhalb der Fußgängerbrücke in Richtung Wörth aufgehalten haben. Bislang konnten die Beamten den Tatverdächtigen nicht finden. Und alle Nachrichten aus der Welt gibt's wieder zur Fallenstunde.
1: Danke dir, Leon.
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1: Jetzt um kurz nach 3:30 auf der A3 Richtung Frankfurt zwischen Wessenbach-Walderschaff und Goldbach in der Baustelle. Stockender Verkehr auf 3 Kilometern. Dann haben wir die A3 Richtung Würzburg zwischen Obertshausen und Hanau, 2 Kilometer stockend. Und auch da in der Baustelle zwischen Stockstadt und Goldbach immer wieder Stau und stockender Verkehr. Also in der Baustelle und auch vor der Baustelle. Da halten wir euch natürlich auf dem Laufenden und gucken mal, wo es teuer werden könnte. Blitzer haben wir auf der B469 in Weilbach in der 30er-Zone. Dann in Freigericht Bernbach auf der Lindenstraße, wenn ihr von Gelnhausen kommt, ebenfalls 30. Und auf der B43a Richtung Dieburg zwischen Hanau-Wolfgang und Hanau-Hauptbahnhof in der 100er-Zone. Kommt gut an.
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1: Schönen Mittwoch euch!

0: Das ist Musik gegen den Nachmittagsdurchhänger hier bei Radio Primavera von Herbert Grönemeyer. Ja, zusammen tanken wir so ein bisschen Energie. Vielleicht habt ihr da auch ein Lieblingsgetränk, das euren Kreislauf anschubst. Cola, Eistee oder diese Fertigkaffees aus dem Kühlregal. Da habe ich auch eine Schwäche, muss ich zugeben. Aber vielleicht sollten wir dann doch bald lieber zur Zero-Variante greifen, denn gerade wird wieder über eine Zuckersteuer diskutiert. Kollegin Vivian Marx aus der Primavera Nachrichtenredaktion, wie ist denn da der aktuelle Stand und wie reagieren denn die Politiker hier in der Region darauf?
1: Ja, der Bund prüft eine Steuer auf stark gezuckerte Getränke. Betroffen sein könnten neben Limos auch Eistees, Fertigkaffees, Milchgetränke oder Haferdrinks, also alles, was eben gut schmeckt. Bayerns Gesundheitsministerin Judith Gerlach aus Weibersbrunn hält die Idee grundsätzlich für sinnvoll. Sie fordert aber, dass die Einnahmen dann auch in Prävention und Gesundheitsvorsorge fließen.
0: Okay, aus Hessen kommt aber ganz schön Gegenwind in Sachen Zuckersteuer, gell?
1: Ja, Hessens Ministerpräsident Boris Rhein lehnt die Zuckersteuer klar ab. Er warnt davor, Lebensmittel und Getränke in Zeiten hoher Preise noch teurer zu machen. Statt neuer Abgaben fordert er spürbare Entlastung für die Menschen.
0: Also ob die Zuckersteuer überhaupt kommt und wie die dann genau aussieht, das ist noch offen. Aber ganz egal, wie das Ganze ausgeht, zu viel Zucker ist ja generell nie gut. Deswegen versuche ich jetzt, diesen gezuckerten Eiskaffee nicht mehr so häufig zu trinken. Dann vielleicht doch lieber mal einen Apfel essen. Der ist ja auch süß, ne? 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

0: Curtis Tigers für euch mit einem schönen Wohlfühlsong für diesen Spätsommertag hier bei Primavera. Was für ein Wochentag haben wir eigentlich heute? Na klar, es ist Hitwoch.
1: Hä?
0: Ja, ab sofort ist jeden Mittwoch bei Radio Primavera der Hitwoch. Das heißt, ihr dürft da entscheiden, welcher Hit bei Radio Primavera läuft. Heute haben wir euch drei total unterschiedliche Songs zur Auswahl gestellt, nämlich Rex Gildo mit Fiesta Mexicana, dann Celine Dion mit My Heart Will Go On und Queen live mit Hammer to Fall. Und Queen hat dann letztendlich auch das Rennen gemacht mit der legendären Live-Version aus dem Wembley-Stadion.

Da bekommt man doch direkt wieder Gänsehaut, oder? Hat Spaß gemacht, diese Hits ins Voting zu schicken. Und wisst ihr was? Das machen wir wieder. Nächsten Mittwoch ist wieder Hitwoch bei Radio Primavera. Dann entscheidet ihr wieder, welchen Hit wir hier bei Primavera spielen. Ich spiele euch jetzt Natalie Imbruglia auf jeden Fall.

0: Hier ist Radio Primavera mit uns. Seid ihr immer gut informiert unterwegs? Aufpassen bitte auf der B8 Aschaffenburg Richtung Kleinostheim. In beiden Richtungen, da sind Personen auf der Fahrbahn.
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0: Und es ist ein richtig sonniger Nachmittag bei bis 26 Grad. Schönes Spätsommerwetter bei nur leichten Wolken. Die meisten Wolken haben sich mittlerweile verdünnisiert. Es bleibt trocken, dann auch heute Nacht. Die Nacht übrigens ziemlich warm, teilweise tropisch, bei Temperaturen über 20 Grad. Und morgen wird's dann nochmal sommerlich mit bis 32 Grad in der Spitze. Tagsüber ganz viel Sonne, also nochmal ideal, um ins Schwimmbad oder an den See zu fahren. Dann gegen Abend, beziehungsweise dann in der Nacht, da können sich dann Gewitter bilden. Die können auch sehr kräftig ausfallen. Auf jeden Fall soll es da auch einige Schauer geben. Und dann Freitag wechselhaftes Wetter. Und damit ist es 16 Uhr.
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12: Ich bin Joshua Heise. Kanzler Merz bleibt seiner Linie treu. Die sogenannte Rente mit 63 werde wie geplant abgeschafft, sagte er nach der Kabinettsklausur in Brandenburg. Drei ostdeutsche CDU-Ministerpräsidenten hatten zuletzt gefordert, die abschlagsfreie Rente nach 45 Beitragsjahren beizubehalten. Auch Teile der SPD wollten an der Rente mit 63 festhalten. Für Limonaden und Colas soll ja bald eine Zuckersteuer fällig werden. Eine Extrasteuer auf zuckerfreie Getränke wird es aber nicht geben. Das hat Finanzminister Klingbeil klargestellt. Gestern war eine Vorlage seines Ministeriums veröffentlicht worden, in dem auch von einer Steuer für Zero- und Light-Getränke mit Süßstoff sowie Biermischgetränke, Haferdrinks und Fertigkaffees die Rede war. Das ergebe jedoch keinen Sinn, so Klingbeil. Nigerias Präsident Tinubu hat nach Massenentführungen aus Moscheen eine Großfahndung angeordnet. Bewaffnete Männer hatten am Freitag während der Gebetszeit 4 Dörfer im Bundesstaat Niger überfallen und Dutzende Gläubige verschleppt. Auch Frauen, Kinder und Babys. Lokale Medien sprechen von bis zu 600 Entführten. Wer hinter dem Angriff steckt, ist noch unklar. Ein Mitarbeiter des Frankfurter Flughafens ist nach einer Malaria-Infektion gestorben. Das hat der Fraport bestätigt. Inzwischen sind 6 Beschäftigte erkrankt. Sie sind in ärztlicher Behandlung. Zudem wurden Mückenfallen aufgestellt und Mücken gefangen. Die betroffenen Personen hatten sich laut RKI Anfang Juli infiziert durch eine mit dem Flugzeug eingeschleppte Anopheles-Mücke. Der nächste atlantische Tropensturm wird den Namen Dolly tragen. Doch das hat nichts mit dem Tod von Sängerin Dolly Parton zu tun. Die Namensvergabe erfolgt alphabetisch nach festen Listen. Das US-Hurricane-Zentrum geht in seiner jüngsten Prognose von einer 70% Chance aus, dass sich in den nächsten 2 Tagen südwestlich der Kapverden ein Tropensturm bildet. Dolly Parton starb gestern mit 80 Jahren an Krebs.
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0: Jetzt um 4:15 auf der A3 Richtung Frankfurt zwischen Bessenbach-Walderschaff und Goldbach. 3 Kilometer stockender Verkehr im Baustellenbereich. Dann die A3 Richtung Würzburg. Auch da haben wir Baustellenstau zwischen Stockstadt und Goldbach. Immer wieder Stau und stockender Verkehr. Dann wird geblitzt, nicht zu schnell fahren auf der B469A Richtung Dieburg zwischen Hanau-Wolfgang und Hanau-Hauptbahnhof in der 100er-Zone und in Freigericht Bernbach auf der Lindenstraße. Ihr könnt euch gerne melden, falls ihr noch einen Blitzer entdeckt. Einfach anrufen unter der 0800 66 66 400. Kommt gut an.
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0: Schönen Mittwochnachmittag zusammen. So, den nächsten Song widme ich allen, die mal wieder ins Funkloch reingeraten. Ist da jemand? Jetzt hier bei Primavera für euch.

0: Das ist Lana Miles hier bei Primavera. Mal die Zunge entknoten, ja. Wir reden nämlich jetzt über ein Thema, das ist wirklich brandgefährlich. Die E-Autos, ja, Autos, die mit Akku betrieben werden. Wir kennen das ja schon vom Handy oder von der Powerbank. Wenn es richtig heiß ist, dann legen wir die besser nicht stundenlang in die pralle Sonne. Hitze und Akkus verträgt sich nicht so gut. Und bei uns auf der A3 bei Walderschaff ist jetzt ein Elektroauto komplett ausgebrannt. Das war Anfang der Woche, da haben wir auch schon drüber berichtet und wir haben auch Bilder online für euch. Zum Glück ist da niemand verletzt worden, aber der Akku, der ist da immer wieder neu entflammt und das macht die Löscharbeiten für die Feuerwehren unter Umständen sehr schwierig. Wir haben mal drüber gesprochen mit dem Kreisbrandmeister Frank Wissel.
1: Die E-Autos brennen nicht mehr wie jedes andere Fahrzeug. Egal ob ein Diesel oder Benziner, die brennen auch. Die Problematik dieser E-Autos ist tatsächlich, dass die Batterie oftmals im Boden ist. Die Feuerwehr kommt da schlecht dran. Und diese Batterien, wenn die sich einmal entzündet haben, dann sind die manchmal Tage später noch warm, brennen immer wieder weiter.
0: Also ihr müsst jetzt nicht nervös werden, wenn ihr in einem E-Auto unterwegs seid, aber für unsere Feuerwehren sind solche Einsätze eine besondere Herausforderung, ja. Und es werden ja jetzt auch immer mehr E-Autos auf unseren Straßen werden. Also da werden die Feuerwehrleute schon ordentlich gefordert. Wir halten euch da natürlich auf dem Laufenden. So, jetzt genießen wir die letzten Sommertage mit der passenden Musik. Dreadlock Holiday, jetzt hier bei Primavera.

Für eine kurze Meditation am Nachmittag hier Enigma bei Primavera um 20 nach 4. Gleich bekommt ihr bei uns wieder die wichtigsten Themen aus der Nachbarschaft im Überblick. Da gibt's heute ein Update, wie die Planungen für den Gedenkort in Hanau vorankommen, für den Platz des 19. Februar. Mehr dazu hört ihr gleich. Es hat außerdem wieder einige Unfälle gegeben auf den Straßen rund um Hanau, Maintal und Langenselbold. Auch dazu gleich die Fakten in den Primavera Nachrichten. Und jetzt hier erstmal mehr Wohlfühlmusik. Diana Ross habe ich jetzt für euch bei Primavera.

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20: Da haben wir einen freundlichen Mix aus Sonne und immer weniger Wolken heute im Laufe des Tages, bis 26 Grad. Die Nacht wird warm bzw. tropisch, weil es die meiste Zeit über 20 Grad haben wird. Und morgen dann nochmal heiß bei bis 32 Grad, ganz viel Sonne. Im Laufe des Abends zieht es zu und dann müssen wir vor allem in der Nacht dann auch mal mit einem kräftigen Gewitter rechnen. Der Freitag dann wechselhaft bei schwülwarmer Luft, 24 Grad. Sonne, Wolken, Regen und auch da Gewitter möglich. Und damit ist es 16:30.
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22: Ich bin Leon Durst. Guten Tag.
0: Es gibt gute Nachrichten für Autofahrer in Walderschaff. Laut Landratsamt kann die Ortsdurchfahrt schon heute im Laufe des Nachmittags wieder freigegeben werden. Ursprünglich sollte die Sperrung bis Freitag dauern. Die Sanierung der Straße konnte aber ebenso wie der Abriss zweier Häuser früher beendet werden. Wie steht es um den Platz des 19. Februar in Hanau? Der Struktur- und Umweltausschuss informiert heute über den aktuellen Stand der Planungen für den Gedenkort. Der Platz soll an die Opfer des rassistischen Anschlags vom 19. Februar 2020 erinnern, bei dem 9 Menschen ermordet wurden. Neue Beschlüsse sind nach Angaben der Stadt vorerst nicht vorgesehen. 3 Unfälle, mehrere Verletzte und hoher Sachschaden. Auf den Straßen rund um Hanau, Maintal und Langenselbold hat es ordentlich gekracht. Unter den Verletzten sind auch 2 Kinder im Alter von 8 und 11 Jahren. Tim Obert mit Details.
1: In Langenselbold übersah eine 42-Jährige beim Abbiegen offenbar einen entgegenkommenden Linienbus. Ihr Auto wurde von der Straße geschleudert, die Frau kam leicht verletzt ins Krankenhaus. Der Bus war ohne Fahrgäste unterwegs. Zwischen Hanau und Maintal-Dörnigheim stießen außerdem 2 Autos zusammen. 2 Jungen im Alter von 8 und 11 Jahren wurden dabei leicht verletzt. Und in der Hanauer Burgallee krachte ein 27-Jähriger mit seinem BMW nahezu ungebremst in 3 geparkte Autos. Allein dort entstand ein Schaden von mehr als 45.000 Euro.
0: Zum Fußball, da sind gleich mehrere Teams in der Landesliga im Einsatz. In Haibach steigt das Derby zwischen der Alemannia und TuS Frammersbach. Wartansbau Aschaffenburg ist zu Gast beim TSV Karlburg. Und TuS Leider empfängt die Spielervereinigung Hößbach Bahnhof. Wolke Kilb mit einem Überblick.
22: Die Saison hat gerade erst begonnen und trotzdem findet sich jeder so langsam auf einem Tabellenplatz wieder. Natürlich ist noch alles offen. Leider und Hößbach Bahnhof trennt nur einen Punkt. Leider kommt dabei mit einem 3:1 Sieg. Hößbach holte zuletzt sogar einen Punkt gegen den Tabellenzweiten Karlburg. Genau gegen den muss jetzt Wartansbau ran. Die Aschaffenburger stecken noch tief im Tabellenkeller, haben aber am Wochenende gegen Röllbach nach 3 Niederlagen in Folge wieder gewonnen. Karlburg ist dagegen nach 7 Spielen immer noch ungeschlagen. Und auch beim Derby in Haibach liegen die Teams gar nicht so weit auseinander. Frammersbach ist 9., die Alemannia 10. Beide konnten zuletzt gewinnen, Frammersbach sogar mit einem wilden 6:4. Haibach überraschte mit einem

0: dann die andere Richtung, A3 Richtung Würzburg zwischen Obertshausen und Hanau, 3 Kilometer stockender Verkehr, und weiter Richtung Würzburg zwischen Stockstadt und Goldbach immer wieder Stau und stockend wegen der Baustelle. Dann haben wir die Blitzer für euch. Auf der B469 in Weilbach in der 30er-Zone wird geblitzt. Auf der B43a Richtung Dieburg zwischen Hanau-Wolfgang und Hanau-Hauptbahnhof in der 100er-Zone. Und in Freigericht Bernbach auf der Lindenstraße, wenn ihr von Gelnhausen kommt, da in der 30er-Zone.
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Wir sind für euch da, bei der Arbeit, im Auto oder schon zu Hause, vielleicht auch auf der Terrasse. Stevie Wonder und Paul McCartney hier für euch bei Radio Primavera. Wir erinnern heute an eine ganz große der Musikgeschichte, Dolly Parton. Sie ist im Alter von 80 Jahren gestorben an Krebs. Und viele Stars aus der Musikwelt trauern um die Country-Sängerin, unter anderem auch Taylor Swift. Die hat sich ja auch von ihr inspirieren lassen. Fast 60 Jahre lang hat Dolly Parton Musik gemacht, ihr Country-Sound ziemlich unverwechselbar. Und sie hat auch eine tolle Persönlichkeit, sie hatte Humor, hat ihren Willen eigentlich immer durchgesetzt und Rückgrat gezeigt und sich auch für viele soziale Projekte engagiert. Und wir spielen schon den ganzen Tag zu Ehren von Dolly Parton ihre größten Hits. Was ich zum Beispiel gar nicht wusste, dass Dolly Parton auch diesen Whitney Houston Hit hier geschrieben hat und den hat sie auch selbst gesungen. Ja, klingt schon ein bisschen anders als die bekannte Whitney Houston-Version. Hat aber tatsächlich Dolly Parton geschrieben. I still always love you. Und im Jahr 74, da hat Dolly Parton auch ihren großen Hit Jolene geschrieben. Und dafür gab es auch Gold in Amerika. Und diesen Song hören wir uns jetzt an. In dem Song geht es übrigens um die Angst einer Frau, ihren Mann an eine andere zu verlieren. Jetzt in Gedenken an Dolly Parton. Hier ist Jolene für euch bei Primavera. Jolene.

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0: Gleich aber 10 vor 5. Euch einen schönen Nachmittag hier mit Radio Primavera.
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0: Volles Fußballprogramm heute Abend im Primavera-Land. 3 Landesligaspiele und ein Pokalduell hätten wir da zu bieten. In Haibach steigt um 18 Uhr das Derby zwischen der Alemannia und dem TuS Frammersbach. Beide kommen damit ordentlich Rückenwind. Haibach hat am Wochenende 2:0 gewonnen beim zuvor ungeschlagenen Sylvia Ebersdorf. Und Frammersbach hat auch geliefert beim 6:4 Schützenfest gegen Burg Ebrach. Auf Wartanspor Aschaffenburg wartet eine richtig dicke Aufgabe beim TSV Karlburg. Denn die Karlburger stehen auf Platz 2 und Wartanspor ist im Tabellenkeller. Anpfiff um 18 Uhr. Und dann um 19 Uhr das nächste Duell aus der Region. TuS leider empfängt die Spielvereinigung Hößbach Bahnhof. Und da treffen sogar direkte Tabellennachbarn aufeinander. Hößbach ist 6. und leider 7. Und auch im Hanauer Kreispokal rollt heute der Ball. Um 19:30 spielt A-Ligist Kesselstadt gegen Hessenligist SC 1960 Hanau. Also David gegen Goliath, könnte man meinen. Aber der Pokal hat ja immer seine eigenen Regeln.
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18: Richtig angenehmes Spätsommerwetter heute bei viel Sonne. Die meisten Wolken sind mittlerweile auch schon verschwunden, bleibt auf jeden Fall trocken heute. Am Abend dann auch noch lange warm und die Nacht wird auch warm, teilweise auch über 20 Grad warm, also nochmal eine tropische Nacht. Morgen dann auch sehr sonnig, ab dem Nachmittag wird's bewölkter und die Temperaturen steigen nochmal bis auf 32 Grad. Da müssen wir allerdings dann am späten Abend bzw. in der Nacht dann auch mal mit einem kräftigen Gewitter rechnen. Der Freitag dann unbeständigt, da haben wir Sonne, Wolken, Regen und auch mal ein Gewitter dazwischen bei 24 Grad. Damit 17 Uhr.
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19: Ich bin Joshua Heise. Nach der Sturzflut in Nepal ist die Zahl der Todesopfer auf 72 gestiegen. Hunderte Menschen werden vermisst. Nach offiziellen Angaben gehören dazu auch knapp 300 Ausländer, etwa aus Deutschland, Spanien und den USA. In der betroffenen Provinz Bagmati wurden Häuser und Brücken weggespült oder beschädigt. Grund für die Flut könnte ein Gletschersee sein, dessen natürliche Dämme plötzlich nachgegeben haben. Innenminister Dobrindt will noch in diesem Jahr neue Sicherheitsgesetze auf den Weg bringen. Der Grund, er befürchtet immer mehr hybride Angriffe auf Deutschland. Jahrzehntelang sei darüber gestritten worden, nun gebe es in der Koalition Einigkeit, sagte der CSU-Politiker nach der Kabinettsklausur. Ein Vorhaben ist etwa das Upgrade der Nachrichtendienste in echte Geheimdienste. Zero Zucker gleich Zero Steuer. Finanzminister Klingbeil hat den Vorschlag seiner eigenen Mitarbeiter gestoppt, nachdem die geplante Zuckersteuer auch auf Zero-Getränke, alkoholfreies Bier oder Pflanzenmilch erhoben werden sollte. Gleichzeitig betonte er, dass der Vorschlag nur ein Arbeitspapier war, kein Gesetzentwurf. An der Zuckersteuer an sich will er aber festhalten. Manchmal scheint es so, als würde in Deutschland ständig irgendwo gewählt werden. Um einen ewigen Wahlkampfmodus zu vermeiden, hatte Bundestagsvizepräsident Nuripur von den Grünen vorgeschlagen, zumindest Bundes- und Kommunalwahlen zusammenzulegen. Von Bayerns Innenminister Herrmann kommt dazu ein hartes Nein. Sein Argument, bei Bundestags- und Kommunalwahlen gehe es um völlig verschiedene Themen. Fans in aller Welt trauern um Country-Ikone Dolly Parton. Auch zahlreiche Promis und Spitzenpolitiker ehren die mit 80 Jahren an Krebs verstorbene Sängerin. Ronny Thorau fasst die Reaktionen zusammen.
20: Auf Dolly Partons Sternenplakette auf Hollywoods Walk of Fame liegen Blumensträuße und in New York wurde am Abend die Spitze des Empire State Buildings in glitzerndes rosa Licht getaucht. Musikerkollegen schreiben zum Beispiel, die Welt ohne Dolly Parton sei weniger funkelnd. US-Präsident Donald Trump hat die Fahnen in den gesamten USA für eine Woche auf Halbmast setzen lassen.
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18: Jetzt um 2:05 A3 Richtung Frankfurt zwischen Wessenbach-Walderschaff und Goldbach. Mal wieder stockender Verkehr im Baustellenbereich. Dann die A3 Richtung Würzburg zwischen Obertshausen und Hanau. 3 Kilometer stockender Verkehr. Und dann auch im weiteren Verlauf zwischen Stockstadt und Goldbach in der Baustelle immer wieder stockender Verkehr. Dann bitte recht freundlich, Blitzer haben wir auch für euch auf der B469 in Weilbach in der 30er-Zone. Auf der B43a Richtung Dieburg zwischen Hanau-Wolfgang und Hanau Hauptbahnhof in der 100er-Zone. Und in Freigericht Bernbach auf der Lindenstraße, wenn ihr von Gelnhausen kommt. Da sind 30. Und falls jetzt noch was fehlt, dann meldet euch gerne unter der 0800 66 66 400. Wo auch immer ihr seid, gute Fahrt.
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18: Schönen Mittwochnachmittag wünsche ich euch. Der ist ja nochmal richtig Biergarten, Terrassen und Balkon tauglich. Ne? Genießt die Sonne und genießt die Ruhe vor dem großen Festwochenende. Da reden wir auch gleich drüber, über die vielen Feste bei uns. Die großen Feste, Aschaffenburger Stadtfest, Miltenberger Michelsmess. Und es ist noch einiges mehr los bei uns. Bekommt ihr den Überblick? Und jetzt geht's ganz smooth schon mal in Richtung Feierabend hier mit Santana.

0: Und da helfen wir euch doch beim Entschleunigen hier mit Carly Simon im Wohlfühlradio Primavera. Mein Tipp, am besten heute und morgen einen ruhigen Abend verbringen, vielleicht schon mal ein bisschen vorschlafen, Energie tanken und dann wird gefeiert am Wochenende. Das Aschaffenburger Stadtfest geht los, die Miltenberger Michaelismesse geht los, die Seligenstädter Kerb geht los. Also wirklich jede Menge Veranstaltungshighlights. Ich habe schon oft übrigens mitbekommen, dass die Urlauber die Flüge extra so buchen, dass sie auch rechtzeitig dann auch wieder daheim sind zum Stadtfest.
1: Stadtfest Aschaffenburg!
2: Generell ein schönes Miteinander, jeder Abend. Aufeinander.
3: Aschaffenburger sind immer gut drauf, wenn sowas ist.
4: Super Stimmung, super Leute. Mit guten Kollegen hier zu sein, ist ein Traum.
3: Die Stimmung, die Gebäude, es ist alles wunderschön hier.
5: Es gibt immer tolle Essensstände, überall tolle Getränkestände, viel Musik, immer schönes Fest.
6: Schön organisiert, Heilandsbühne ist Weltklasse, Punkt.
0: Punkt, ja. Unsere Heilandsbühne natürlich wieder am Start, die findet ihr direkt am Schloss und da wird das Stadtfest am Freitagabend dann auch offiziell eröffnet und dann gibt's direkt am Freitag Smooth Operators mit ganz vielen Hits der Musikgeschichte, am Samstag dann Acoustify und Onomo Totolo am Abend mit den Hits von Coldplay, Sting und The Police. Sonntag ist dann wieder der Frühschoppen mit Gegenlicht, legendär, danach Franzen Fries und zum Abschluss Phil Collins. Ja, da wünschen wir ganz viel Spaß und das komplette Stadtfestprogramm zum Vorplanen. Und noch weitere Tipps für euer Wochenende findet ihr auf unserer Homepage primavera24.de. Hier ist jetzt Raymond für euch im Wohlfühlradio.

20 nach 5. Ihr hört Radio Primavera mit Air Supply. Aber eigentlich bräuchten wir wohl eher Water Supply momentan, weil viele fragen sich, was sind denn das für seltsame Schlieren auf unseren Gewässern? Sind es Blaualgen? Ist es Öl? Ja, eventuell beides. Wir machen da gleich mal den Check am Mainparksee Mainaschaff und im Main. Gleich bekommt ihr die Infos von Kollege Leon Durst in den Primavera-Nachrichten. Die gibt's dann um 5:30 für euch. Oh.

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11: Sonnig und warm, aber auch ein bisschen windig bei 26 Grad. Die meisten Wolken sind mittlerweile verschwunden. Ihr könnt heute auf jeden Fall lange draußen sitzen und die Nacht wird auch ziemlich warm, teilweise über 20 Grad. Ich hoffe, ihr bekommt ein wenig Schlaf. Morgen wird's dann nochmal richtig heiß. 32 Grad sind angekündigt, wird auch ein sehr sonniger Tag. Dann gegen Abend steigt aber das Schauer- und Gewitterrisiko. Es kann dann im Laufe der Nacht vor allem auch mal kräftige Gewitter bei uns geben. Und der Freitag, der wird dann wechselhaft. Und damit haben wir es 5:30.
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12: Ich bin Leon Durst. Guten Abend. Zuckersteuer ja oder nein? Politiker aus Hessen und Bayern sind sich bei den Plänen des Bundes uneinig. Bayerns Gesundheitsministerin Judith Gerlach aus Weibersbrunn hält die Abgabe grundsätzlich für sinnvoll. Hessens Ministerpräsident Boris Rhein lehnt sie dagegen ab. Maxi Germann berichtet.
13: Judith Gerlach verweist auf die gesundheitlichen Risiken durch stark gezuckerte Getränke. Sie fordert aber, dass die Einnahmen aus einer Zuckersteuer komplett in die Prävention fließen und nicht zum Stopfen von Haushaltslöchern genutzt werden. Boris Rhein hält dagegen. In Zeiten hoher Preise dürfe der Staat Lebensmittel und Getränke nicht noch teurer machen. Bundesfinanzminister Lars Klingbeil hat inzwischen klargestellt, dass zuckerfreie Getränke wie Cola Zero nicht besteuert werden sollen. An der geplanten Steuer auf zuckerhaltige Getränke hält er aber fest. Welche Produkte am Ende genau betroffen sind und wie hoch die Abgabe ausfällt, ist noch offen.
12: Im Primavera-Land tauchen aktuell vermehrt seltsame Schlieren auf Gewässern auf. Während es auf dem Main zwischen Kleinostheim und dem Bayernhafen Aschaffenburg eine Ölverschmutzung gab, könnte es sich andernorts um Blaualgen handeln. Am Mainparksee in Meinerschaft wurden solche Schlieren entdeckt, hier laufen die Untersuchungen aber noch. Im Main bei Karlstein wurden tatsächlich Cyanobakterien nachgewiesen. Auch das Gesundheitsamt Offenbach warnt jetzt davor. Nach Angaben des Wasserwirtschaftsamts hat die Zahl der Blaualgen bei uns zwar zugenommen, die Lage sei aber nicht kritisch. Auf Anfrage Umfrage von Primavera, sagte uns Lukas Hofauer.
14: Vor ein, zwei Wochen, da haben wir eine starke Zunahme der Algenaktivität festgestellt am Main. Wir messen das in unserer Messstation in Karl am Main. Aber auch dort, also die Zunahme war zu verzeichnen, aber es war jetzt aus gewässerökologischer Sicht nicht kritisch. Keine Massenvermehrung in dem Sinne.
12: Wie steht es um den Platz des 19. Februar in Hanau? Der Struktur- und Umweltausschuss informiert heute über den aktuellen Stand der Planungen für den Gedenkort. Der Platz soll an die Opfer des rassistischen Anschlags vom 19. Februar 2020 erinnern, bei dem 9 Menschen ermordet wurden. Neue Beschlüsse sind nach Angaben der Stadt vorerst nicht vorgesehen. Und alle Nachrichten aus der Welt gibt's wieder zur vollen Stunde.
15: Danke dir, Leon.
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15: Jetzt haben wir es kurz nach 5:30 und da schauen wir auf die A3 Richtung Frankfurt. Weiterhin stockender Verkehr zwischen Bessenbach-Walderschaff und Goldbach wegen der Baustelle und auch in der anderen Richtung. Da stockt es zwischen Stockstadt und Goldbach im Baustellenbereich. Außerdem haben wir noch Feierabendverkehr auf der A3 Richtung Würzburg zwischen Obertshausen und Hanau. Da 3

0: 30er Bereich. War das noch nicht alles? Dann meldet euch 0800 66 66 400. Wir geben das gerne weiter an alle anderen. Kommt gut an.
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ist Radio Primavera mit einer aktuellen Verkehrsmeldung für den Stadtverkehr Aschaffenburg. Wenn ihr von Groß-Ostheim Richtung Nilkheim fahrt, da staut es aktuell nach einem Unfall. Kommt gut an.

0: Mit Mike and the Mechanics geht's hier durch den Feierabendverkehr für euch. Ich wünsche euch überall eine gute Fahrt mit Radio Primavera. Einige E-Auto-Besitzer, die machen sich gerade Sorgen, weil es jetzt doch einige Fälle gegeben hat in letzter Zeit, in denen diese elektrischen Autos ausgebrannt sind. In Seligenstadt vor ein paar Wochen, in Karlstein, diese Woche auf der A3 bei Walderschaft, da ist ein E-Auto komplett ausgebrannt. Und die Löscharbeiten, die waren sehr herausfordernd, weil sich der Akku da immer wieder neu entzündet hat. Also deswegen kann man sich schon die Frage stellen, wie sicher sind die E-Autos eigentlich? Laut dem Kreisbrandmeister Frank Wissel brennen elektrische Fahrzeuge jetzt nicht öfter als andere Autos, das schon mal zur Beruhigung. Aber die Löscharbeiten sind meistens aufwendiger, weil zum Beispiel auch der Akku oft so verbaut ist, dass er gar nicht so leicht erreicht werden und gelöscht werden kann. Deswegen wollten wir mal wissen, wie können die Feuerwehrleute denn solche Brände schneller in den Griff kriegen? Es werden ja schließlich auch immer mehr E-Autos auf unseren Straßen. Gibt es da Pläne? Auf jeden Fall beschäftigt das auch den Kreisbrandmeister.
1: Man macht sich tatsächlich Gedanken, ob es eine Art Löschlanseneinsatz der Feuerwehr gibt, ob es irgendwo Öffnungen gibt, wo die Feuerwehr besser da drankommt. Fakt ist aber auch, die Batterien sind so, die sind warm. Und wenn die, wie gesagt, weiter warm sind und dann kugeln die auch vor sich hin, also das wird man schlecht abstellen können.
0: Also da müssen die Feuerwehrleute neue Strategien entwickeln. Denn je mehr E-Autos bei uns unterwegs sind, desto wahrscheinlicher werden auch solche Brände. Wir werden das auf jeden Fall im Blick behalten für euch und euch auf dem Laufenden halten. Hier ist Radio Primavera. Jetzt geht's mit Billy Joel in den Feierabend. Oh.

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2: Und da habe ich noch eine Verkehrsmeldung für euch, A3 in Richtung Frankfurt. Da haben wir den Baustellenstau aktuell zwischen Bessenbach-Waldachschaff und Goldbach. Und da hat es jetzt in diesem Bereich auch noch einen Unfall gegeben. Also da braucht ihr mal wieder viel Geduld. Wir halten euch auf dem Laufenden und halten euch hoffentlich bei Laune mit entspannter Musik. Zum Durchatmen jetzt hier von Elton John.

0: Gleich haben wir es, 6:10. Euch einen guten Start rein in den Abend.
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0: Da helfen wir gerne ein bisschen nach bei der Urlaubsplanung. Schauen mal auf die Kanaren. Da 26 Grad, also ähnliche Temperaturen wie hier. Viel Sonne und dazu die Atlantikluft am Meer. Wirklich sehr angenehm. In Thailand ist es nochmal deutlich wärmer. Um die 30 Grad ist das Meer auch noch schön warm. Tropisches Klima, ja, es kann immer mal wieder zwischendurch einen kräftigen Schauer oder ein Gewitter geben. Aber dann wird es auch schnell wieder schön sonnig. Euch einen schönen Urlaub, egal wo es vielleicht noch hingeht.
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18: Ihr könnt jetzt heute Abend mal wieder im T-Shirt draußen sitzen. 26 Grad haben wir immer noch bei strahlendem Sonnenschein. Meistens nur leichte Wolken am Himmel. Die Nacht wird auch ziemlich warm bei meist über 20 Grad. Und morgen bekommen wir auch nochmal richtig heiße Temperaturen, bis 32 Grad, eine schwülwarme Luft, tagsüber schön sonnig. Dann gegen Abend zieht es immer mehr zu und dann müssen wir in der Nacht dann auch mit teils kräftigen Gewittern rechnen. Der Freitag dann wechselhaft, da haben wir Sonne, aber auch Wolken, Regen und auch ein gewisses Gewitterrisiko. Da werden wir euch natürlich auf dem Laufenden halten. Und damit 18 Uhr.
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19: Ich bin Joshua Heise. Zahlreiche Tote und hunderte Vermisste gibt es nach der heftigen Sturzflut in Nepals Gebirgsregion. Die genaue Zahl der Verschollenen ist laut nepalesischen Behörden noch unklar. Vermisst werden auch Touristen aus Deutschland, Spanien und den USA. Grund für die Flut könnte sein, dass die natürlichen Dämme eines Gletschersees plötzlich nachgegeben hatten. Das Bundesarbeitsministerium hat eine Studie zur Vermögensungleichheit in Deutschland ausgeschrieben. Laut Bild-Zeitung soll damit geschaut werden, wie der Reichtum im Land verteilt ist. Erstmal muss aber eine Firma oder ein Institut den Auftrag annehmen. Ein Abschlussbericht soll im November 2027 vorliegen. Die Ergebnisse könnten wichtig für die Diskussion um die Reform der Erbschafts- oder Vermögenssteuer sein. In einem Prozess um Social-Media-Sucht von Kindern hat der Facebook-Mutterkonzern Meta einem Vergleich mit den klagenden US-Bundesstaaten in Höhe von knapp 16,7 Milliarden US-Dollar zugestimmt. Tina Eck berichtet.
20: Meta kauft sich frei, hat ja Geld genug. Der Prozess um die Klage der Bundesstaaten hatte im kalifornischen Oakland gerade erst begonnen, da ist er schon wieder vorbei. Dutzende Staaten hatten Meta vorgeworfen, Kinder gezielt von sozialen Medien wie Facebook und Instagram abhängig zu machen und Daten zu sammeln.
19: Der Karikaturist Hans Traxler ist tot. Wie das Karikaturamuseum und die Stadt Frankfurt mitgeteilt haben, starb er am Montag im Alter von 97 Jahren in der Main-Metropole. Traxler gehörte zu den Mitbegründern der Satiremagazine Pardon und Titanic. Bekannt war er vor allem für seine Karikaturen von Helmut Kohl, dem er den Spitznamen Birne einbrachte. Happy Birthday Bravo! Die Kultjugendzeitschrift wird heute 70 Jahre alt. Auf dem Cover der Erstausgabe vom 26. August 1956 war niemand Geringeres als die Schauspielikone Marilyn Monroe. Für Generationen war die Bravo der Kompass in der Popkultur, aber auch Informationsquelle für damalige Tabuthemen wie Sex und Liebe. Früher erschien die Bravo wöchentlich, seit 2020 nur noch einmal im Monat.
18: Danke dir, Joshua. Also da werden wir gleich mal ein paar Dr. Sommer-Erinnerungen austauschen.
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18: Da müsst ihr euch noch in die Schlange stellen auf der A3 Richtung Frankfurt zwischen Wessenbach-Walderschaff und Goldbach. 5 Kilometer Stau, da hat es auch einen Unfall gegeben. Generell ist da natürlich auch die Baustelle dran schuld. Auch in der anderen Richtung, Richtung Würzburg auf der A3 zwischen Aschaffenburg-West und Hößbach. 5 Kilometer Stau, da ist er noch Geduld, dann staut es auch, wenn ihr von Großostheim Richtung Nilkheim fahrt. Auch da hat es einen Unfall gegeben. Dann wird geblitzt auf der B43a Richtung Dieburg zwischen Hanau-Wolfgang und Hanau-Hauptbahnhof in der 100er-Zone. Ihr könnt euch gerne melden, falls noch was fehlt, unter der 0800 66 66 400.
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18: Euch einen schönen Mittwochabend.

0: Toto Cotugno. Hier ist Radio Primavera. Haben wir denn Bravo-Leser hier? Habt ihr denn die Bravo früher gelesen? Vielleicht ja auch heimlich, ne? Die Bravo wird heute 70 Jahre alt. Immer mit dem neuesten Klatsch und Tratsch der Stars. Viele haben mit den Postern ihr Kinderzimmer tapeziert. Ich habe die Bravo meistens beim Friseur mal gelesen. Und natürlich hat man sich da auch die Dr. Sommer-Seiten angeguckt, ne? Aus Neugier oder um sich ein bisschen fremd zu schämen. Das war diese Aufklärungsrubrik, ne? Da gab es dann diese Leserbriefe von jungen Menschen. Da hatte ein Mädel geschrieben, das kann ich mich noch erinnern, so vor dem ersten Mal Geschlechtsverkehr. Sie hat geschrieben, sie hat ja gehört, dass da das Jungfernhäutchen platzt und sie hat Angst, dass ihre Eltern von dem Knall geweckt werden. Ja, kein Scherz, das stand so drin in der Bravo. Happy Birthday zum 70. Habt ihr denn die Bravo gelesen?
1: Natürlich nur die Interviews mit den ausgezogenen Leuten.
2: Wir haben uns eigentlich immer die Bilder angeguckt und halt bei den nackten Seiten immer schnell weitergeblättert.
3: Oh, viele alte Jugenderinnerungen. Alte Popgruppen, die es heute, glaube ich, nicht mehr gibt. Milli Vanilli.
4: Mit Bravo bin ich aufgewachsen und mir ist Bravo sehr nahe.
0: 70 Jahre Bravo. Ja, für viele ein Stück Jugend, auch wenn es vielleicht der eine oder andere gar nicht so gern zugeben will. Jetzt gibt's hier auf jeden Fall den Espresso, damit ihr fit in den Abend startet. Hier ist Radio Primavera.

mit Bruce Springsteen wünschen wir euch einen schönen Abend. Hier ist euer Wohlfühlradio aus der Region. Gleich bekommt ihr wieder alle wichtigen Themen aus der Nachbarschaft in den Primavera Nachrichten. Kollege Leon Durst bringt euch um 6:30 dann wieder auf den neuesten Stand. Jetzt hier erstmal Ronan Keating und Bryan Adams.

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14: Es ist noch sonnig heute Abend bei wenigen Wolken, 25 Grad. Die Nacht wird dann tropisch, bei um 20 Grad bleibt es nämlich warm. Und morgen dann nochmal heiß, über 30 Grad, sehr sonnig tagsüber. Wir haben eine schwüle Luft gegen Abend. Es steigt dann das Schauer- und Gewitterrisiko und der Freitag wird dann wechselhaft und wieder kühler. Und damit haben wir es 6:30.
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15: Ich bin Leon Durst. Guten Abend. Die geplante Zuckersteuer spaltet die Politik in Hessen und Bayern. Bayerns Gesundheitsministerin Judith Gerlach aus Weibersbrunn hält die Abgabe grundsätzlich für sinnvoll. Sie fordert aber, dass die Einnahmen komplett in die Prävention fließen und nicht zum Stopfen von Haushaltslöchern genutzt werden. Hessens Ministerpräsident Boris Rhein lehnt die Zuckersteuer dagegen ab und warnt vor noch höheren Preisen für Lebensmittel und Getränke. Bundesfinanzminister Lars Klingbeil hat inzwischen klargestellt, zuckerfreie Getränke wie Cola Zero sollen nicht besteuert werden. An der geplanten Steuer auf zuckerhaltige Getränke hält der Bund aber fest. Welche Produkte am Ende genau betroffen sind und wie hoch die Abgabe ausfällt, ist noch offen. Immer wieder beschäftigen E-Auto-Brände die Feuerwehren im Primavera-Land. In der Nacht auf Dienstag brannte ein Nissan auf der A3 bei Walderschaff komplett aus. Bereits Anfang August musste die Feuerwehr in Seligenstadt ein brennendes E-Auto löschen. Die Löscharbeiten gestalten sich immer wieder als schwierig. Kreisbrandrat Frank Wissel sagte dazu im Primavera-Interview:
11: Die E-Autos brennen nicht mehr wie jedes andere Fahrzeug. Egal ob ein Diesel oder Benziner, die brennen auch. Die Problematik dieser E-Autos ist tatsächlich, dass die Batterie oftmals im Boden ist. Die Feuerwehr kommt da schlecht dran. Und diese Batterien, wenn die sich einmal entzündet haben, dann sind die manchmal Tage später noch warm und brennen immer wieder weiter.
15: Zum Fußball, da sind gleich mehrere Teams in der Landesliga im Einsatz. In Heilbach steigt das Derby zwischen der Alemannia und TuS Frammersbach. Wartansbau Aschaffenburg ist zu Gast beim TSV Karlburg. Und TuS Leider empfängt die Spielervereinigung Hößbach Bahnhof. Wolke Kilb mit einem Überblick.
16: Die Saison hat gerade erst begonnen und trotzdem findet sich jeder so langsam auf einem Tabellenplatz wieder. Natürlich ist noch alles offen. Leider und Hößbach Bahnhof trennt nur ein Punkt. Leider kommt dabei mit einem 3:1 Sieg. Hößbach holte zuletzt sogar einen Punkt gegen den Tabellenzweiten Karlburg. Genau gegen den muss jetzt Wartansbau ran. Die Aschaffenburger stecken noch tief im Tabellenkeller, haben aber am Wochenende gegen Röllbach nach 3 Niederlagen in Folge wieder gewonnen. Karlburg ist dagegen nach 7 Spielen immer noch ungeschlagen. Und auch beim Derby in Heilbach liegen die Teams gar nicht so weit auseinander. Frammersbach ist 9., die Alemannia 10. Beide konnten zuletzt gewinnen, Frammersbach sogar mit einem wilden 6:4. Heilbach überraschte mit einem 2:0 beim damaligen Spitzenteam Ebersdorf.
15: Und alle Nachrichten aus der Welt gibt's wieder zur vollen Stunde.
17: Danke dir, Leon.
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14: Jetzt um 6:45 auf der A3 Richtung Würzburg zwischen Obertshausen und Hanau. 3 Kilometer stockender Verkehr nach einem Auffahrunfall auf dem rechten Fahrstreifen. Dann weiter Richtung Würzburg zwischen Aschaffenburg West und Hößbach. Stockender Verkehr an der Baustelle. Und A3 Richtung Frankfurt zwischen Bessenbach-Walderschaff und Goldbach. Da stockender Verkehr ebenfalls wegen der Baustelle. Und dann haben wir noch den Blitzeranhänger auf der B43a Richtung Dieburg. Zwischen Hanau-Wolfgang und Hanau-Hauptbahnhof in der 100er-Zone.
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0: Mit Billie Eilish helfen wir euch beim Runterkommen und beim Entschleunigen. Hier ist Radio Primavera. Vielleicht habt ihr euch schon häuslich eingerichtet im Feierabend oder ihr müsst dann doch noch ein paar Dinge von der To-Do-Liste abarbeiten. Ich meine, der Haushalt macht sich halt dann doch nicht von alleine, auch wenn immer mehr Leute solche Staub- und Wischroboter haben. Wir unterstützen euch auf jeden Fall mit den guten Nachrichten des Tages. Da haben wir alles Negative rausgefiltert und mal in den Spam-Ordner verschoben. Kollegin Maxi Germann hat jetzt die positiven Meldungen des Tages.
1: Gute Nachrichten kommen heute aus Australien. Hier wurden jetzt klare Grenzen für KI-Musik gezogen. Das heißt, Songs, die vollständig oder überwiegend mit KI generiert wurden, dürfen nicht mehr in die Charts aufgenommen werden. Als Hilfsmittel darf KI aber noch verwendet werden. Und die große Leinwand feiert ihr Comeback. In Deutschland wurde festgestellt, dass 2026 im ersten Halbjahr 47,5 Millionen Kinokarten verkauft wurden. Das sind fast 17% mehr als im letzten Jahr. Seit der Corona-Pandemie ist das der größte Umsatz für diese Zeit. Und die letzte gute Nachricht kommt heute aus der Region. In Hanau fiel gestern der Spatenstich für den Neubau der Lindenau-Schule. Das Gebäude wird zu einer 8-zügigen integrierten Gesamtschule ausgebaut und umfasst 30 Klassenräume und eine große Aula für die Schüler. Das Ganze soll im Herbst 2028 dann fertig sein.
0: Danke dir, Maxi. Dann haben also in 2 Jahren die Schüler da wieder mehr Platz und können sich dann hoffentlich auch wieder besser auf den Unterricht konzentrieren. Alles Wichtige aus der Region gibt's immer auch zum Nachlesen für euch auf primavera24.de. Auch to go auf dem Smartphone. Wir halten euch hier immer auf dem Laufenden und verschönern euch jetzt den Abend hier mit mehr Wohlfühlmusik jetzt von der Dream Academy.

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16: Immer noch 25 Grad und das bei einem teils klaren, teils bewölkten Himmel. Auf jeden Fall bleibt es trocken und es bleibt auch warm im Laufe der Nacht. Da fallen die Temperaturen nur knapp unter 20 Grad. Morgen wird es dann heiß und schwül. Bis 32 Grad kann es örtlich geben. Sehr sonnig tagsüber, gegen Abend dann immer mehr Wolken und die bringen dann auch einige Schauer und Gewitter mit. Da werden wir euch auf dem Laufenden halten. Und der Freitag dann wechselhaft bei 24 Grad, aber auch immer wieder sonnige Phasen. Und damit ist es 19 Uhr.
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17: Ich bin Gregor Jose Moser. Es geht um den Schutz von Kindern in sozialen Medien. Nach einer Klage von mehreren US-Bundesstaaten gegen den Facebook-Mutterkonzern Meta haben sich beide Seiten auf einen Vergleich geeinigt. Das Unternehmen, das auch hinter Instagram steht, zahlt rund $16,7 Milliarden an die Bundesstaaten. Außerdem wird der Konzern von Mark Zuckerberg dazu verpflichtet, zeitliche Begrenzungen und nächtliche Sperren für Teenager einzuführen und er muss die Altersprüfung verbessern. Nach der Sturzflut in Nepal steigt die Zahl der Todesopfer immer weiter auf jetzt 95. Hunderte Menschen werden vermisst. Den Behörden des Himalaya-Staates zufolge gehören dazu auch knapp 300 Ausländer, darunter Menschen aus Deutschland, Spanien und den USA. Grund für die Flut könnte ein Gletschersee sein, dessen natürliche Dämme plötzlich nachgegeben hatten. Wegen der Musical-Verfilmung The Rocky Horror Picture Show wurde er in den 1970er Jahren bekannt. Jetzt ist der Schauspieler und Sänger Tim Curry im Alter von 80 Jahren verstorben. Das berichten mehrere Medien übereinstimmend. Außerdem verkörperte er 1990 den bösen Clown Pennywise in Stephen Kings S. Happy Birthday Bravo! Die Kultjugendzeitschrift wird heute 70 Jahre alt. Auf dem Cover der Erstausgabe vom 26. August 1956 war die Schauspielikone Marilyn Monroe. Für Generationen war die Bravo der Kompass in der Popkultur, aber auch Informationsquelle für damalige Tabuthemen wie Sex und Liebe. Früher erschien die Bravo wöchentlich, seit 2020 nur noch einmal im Monat.
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16: Jetzt um kurz nach sieben, da habe ich den Blitzeranhänger für euch auf der B43a Richtung Dieburg zwischen Hanau-Wolfgang und Hanau-Hauptbahnhof in der 100er-Zone. Ich wünsche euch eine gute Fahrt und einen schönen Abend.
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6: Ich bin Leon Durst. Zuckersteuer ja oder nein? Politiker aus Hessen und Bayern sind sich bei den Plänen des Bundes uneinig. Bayerns Gesundheitsministerin Judith Gerlach aus Weibersbrunn hält die Abgabe grundsätzlich für sinnvoll. Hessens Ministerpräsident Boris Rhein lehnt sie dagegen ab. Maxi Germann berichtet.
7: Judith Gerlach verweist auf die gesundheitlichen Risiken durch stark gezuckerte Getränke. Sie fordert aber, dass die Einnahmen aus einer Zuckersteuer komplett in die Prävention fließen und nicht zum Stopfen von Haushaltslöchern genutzt werden. Boris Rhein hält dagegen. In Zeiten hoher Preise dürfe der Staat Lebensmittel und Getränke nicht noch teurer machen. Bundesfinanzminister Lars Klingbeil hat inzwischen klargestellt, dass zuckerfreie Getränke wie Cola Zero nicht besteuert werden sollen. An der geplanten Steuer auf zuckerhaltige Getränke hält er aber fest. Welche Produkte am Ende genau betroffen sind und wie hoch die Abgabe ausfällt, ist noch offen.
6: In Hanau hat es innerhalb kurzer Zeit schon zwei gewaltsame Angriffe und eine Bedrohung gegeben. Allein in den frühen Morgenstunden heute hatte die Polizei einiges zu tun. Lilli Tunschkoll berichtet.
8: Der Tag in Hanau hatte gerade erst begonnen, als ein Trio auf einen 45-Jährigen zulief und nach einer Zigarette fragte. Doch plötzlich packten die zwei Männer und eine Frau ihn und schlugen auf ihn ein, bis er zu Boden ging. Als ihm dabei das Handy aus der Tasche fiel, nahm es sich die 27-Jährige. Die Täter flüchteten, konnten nach dem Raub aber festgenommen werden. Sie waren wohl betrunken, wie ein Atemalkoholtest ergab. Kurz zuvor gab es einen Zwischenfall in der Straße im Forum. Dort soll ein 19-Jähriger einen älteren Mann mit Schlagstock und Pfefferspray bedroht haben. Außerdem wurde ein Cuttermesser bei ihm gefunden. Erst am Montag hatte es in Hanau einen Angriff auf einen 40-Jährigen gegeben. Er soll zuvor eine Frau im Auto eingesperrt und berührt haben.
6: Auch in Aschaffenburg musste die Polizei wegen einer Bedrohung eingreifen. Eine polizeibekannte 20-jährige Italienerin bedrohte einen doppelt so alten Mann mit einer Glasflasche, woraufhin dieser sie anzeigte. Als Beamte sie antrafen, stritt sie sich gerade mit einem 31-Jährigen und verpasste ihm eine Ohrfeige. Die Frau wurde vorläufig festgenommen und beleidigte im Anschluss die Polizisten. Die Bundespolizei ermittelt jetzt. Und alle Nachrichten aus der Welt gibt's wieder zur vollen Stunde.
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17: Ich bin Gregor Jose Moser. Zwei Beschäftigte am Frankfurter Flughafen sind an den Folgen einer Malariaerkrankung gestorben. Der erste Todesfall ereignete sich schon Anfang Juli. Den zweiten Fall hat der Flughafenbetreiber Fraport heute bekannt gegeben. Thomas Bremser berichtet.
18: Mücken aus einem Malariagebiet sollen im Frachtraum oder Gepäck nach Deutschland gekommen sein. Laut Gesundheitsamt waren insgesamt 6 Beschäftigte betroffen, den anderen 4 geht es mittlerweile wieder gut. Dass Malariamücken im Flugzeug oder an einem Flughafen auftauchen, kommt nur sehr selten vor. Deshalb sei das Risiko für Flugreisende gering. Von Mensch zu Mensch ist die Infektion nicht übertragbar und die infizierte Mücke sei wahrscheinlich schon tot, sagen die Behörden.
17: 95 Tote und hunderte Vermisste gibt es nach der heftigen Sturzflut in Nepals Gebirgsregion. Die genaue Zahl der Vermissten ist laut der nepalesischen Polizei noch unklar. Die Suche dauere weiter an. Vermisst werden demnach auch hunderte Reisende, darunter knapp 300 Ausländer aus unter anderem Deutschland, Spanien und den USA. Für Limonaden und Colas soll bald ja eine Zuckersteuer fällig werden. Eine Extrasteuer auf zuckerfreie Getränke wird es aber nicht geben, das hat Bundesfinanzminister Klingbeil klargestellt. Gestern war eine Vorlage seines Ministeriums veröffentlicht worden, in dem auch von einer Steuer für Zero- und Light-Getränke mit Süßstoff sowie Biermischgetränke, Haferdrinks und Fertigcafés die Rede war. Es habe sich aber nur um einen Arbeitsstand gehandelt, so Klingbeil. Innenminister Dobrindt will noch in diesem Jahr neue Sicherheitsgesetze auf den Weg bringen. Der Grund, er befürchtet immer mehr hybride Angriffe auf Deutschland. Jahrzehntelang sei darüber gestritten worden, nun gäbe es in der Koalition Einigkeit, sagte der CSU-Politiker nach der Kabinettsklausur. Geplant sind unter anderem mehr Befugnisse für Deutschlands Nachrichtendienste.
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20: Ich bin Gregor Jose Moser. Schon nächste Woche Sonntag wählt Sachsen-Anhalt einen neuen Landtag als erstes von drei Bundesländern in diesem Wahlherbst. Der neue ARD-Deutschland-Trend sieht die AfD, die der Verfassungsschutz in Sachsen-Anhalt als gesichert rechtsextrem einstuft, bei jetzt 42%. Die CDU liegt bei 22%, 2 Prozentpunkte weniger als vor einem Monat. Es folgt die Linke mit 11%, ebenfalls minus 2 Prozentpunkte. Und einen Punkt dazu gewinnen die SPD mit jetzt 8 und die Grünen mit 6%. Es geht um den Schutz von Kindern in sozialen Medien. Nach einer Klage von mehreren US-Bundesstaaten gegen den Facebook-Mutterkonzern Meta haben sich beide Seiten auf einen Vergleich geeinigt. Das Unternehmen, das auch hinter Instagram steht, zahlt rund 16,7 Milliarden Dollar an die Bundesstaaten. Außerdem wird der Konzern von Mark Zuckerberg dazu verpflichtet, zeitliche Begrenzungen und nächtliche Sperren für Teenager einzuführen und er muss die Altersprüfung verbessern. Der aus der Rocky Horror Picture Show bekannte britische Schauspieler Tim Curry ist im Alter von 80 Jahren gestorben. Das berichten mehrere Medien unter Berufung auf seine Managerin. Mehr von Thomas Bremser.
21: Ein außerirdischer Wissenschaftler in Frauenkleidern. Mit der Rolle des Dr. Frankenfurter machte sich Tim Curry unsterblich. Das Musical Rocky Horror Show sorgte Anfang der 70er im konservativen Großbritannien für mächtig Wirbel. Der Film dazu ist Kult. Auch in den 90ern sorgte Curry für eine Filmfigur, die keiner vergisst. Den bösen Clown Pennywise in der Stephen King-Verfilmung S.
20: Deutschlands Gaming-Branche muss weiter auf die angekündigten Steuererleichterungen warten. Man führe dazu Gespräche, diese seien wegen der Haushaltslage aber schwierig, hat Finanzminister Klingbeil gesagt, bei seinem Besuch der weltgrößten Computerspielmesse Gamescom, die morgen für alle Besucher geöffnet wird.
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12: Ich bin Moritz Einzel. Der Wahlherbst beginnt schon nächste Woche Sonntag, wenn Sachsen-Anhalt über einen neuen Landtag bestimmt. Als erstes von drei Bundesländern. Die AfD, die der Landesverfassungsschutz als gesichert rechtsextrem einstuft, steht im neuen ARD-Deutschland-Trend bei 42%. Die CDU verliert 2 Prozentpunkte und kommt auf 22%, ebenso wie die Linke, die bei 11% landet. Einen Punkt dazu gewinnen die SPD mit jetzt 8 und die Grünen mit 6%. Das BSW und die FDP liegen mit 4 bzw. 3% unter der 5%-Hürde. Nach den verheerenden Sturzfluten in Nepal und dem benachbarten Tibet steigt die Zahl der Opfer weiter auf jetzt 157. Mehrere hundert Menschen werden noch vermisst, darunter viele Urlauber. Ob auch Deutsche unter den Vermissten oder Toten sind, ist laut dem Auswärtigen Amt noch unklar. Die Region im Norden Nepals ist ein bekanntes Reiseziel und berühmt für ihre spektakulären Himalaya-Landschaften. In einem Prozess um Social-Media-Sucht von Kindern hat der Facebook-Mutterkonzern Meta einem Vergleich mit den klagenden US-Bundesstaaten in Höhe von knapp 16,7 Milliarden US-Dollar zugestimmt. Tina Eck berichtet.
13: Meta kauft sich frei, hat ja Geld genug. Der Prozess um die Klage der Bundesstaaten hatte im kalifornischen Oakland gerade erst begonnen, da ist er schon wieder vorbei. Dutzende Staaten hatten Meta vorgeworfen, Kinder gezielt von sozialen Medien wie Facebook und Instagram abhängig zu machen und Daten zu sammeln.
12: Für Limonaden und Colas soll bald ja eine Zuckersteuer fällig werden. Eine Extrasteuer auf zuckerfreie Getränke wird es aber nicht geben. Das hat Bundesfinanzminister Klingbeil klargestellt. Gestern war eine Vorlage seines Ministeriums veröffentlicht worden, in der auch von einer Steuer für Zero- und Light-Getränke mit Süßstoff sowie Biermischgetränke, Haferdrinks und Fertigkaffees die Rede war. Es habe sich aber nur um einen Arbeitsstand gehandelt, so Klingbeil.
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16: Ich bin Moritz Einzel. Nach der heftigen Sturzflut in einer Gebirgsregion von Nepal ist die Zahl der Todesopfer auf mindestens 157 gestiegen. Wie die Behörden weiter mitteilten, werden hunderte Menschen, darunter mehr als 400 Reisende aus Nepal und aus dem Ausland vermisst. Die Überschwemmung passierte offenbar, weil eine Eislawine einen Fluss blockiert hat. Ein vorübergehender See soll dann über die Ufer getreten sein. Bundesfinanzminister Klingbeil hat sich zu Berichten über die Zuckersteuer geäußert. Zum Abschluss der Kabinettsklausur in Neu-Hardenberg sagte der SPD-Chef:
17: Ich habe das heute klargestellt. Das ist meine klare Meinung. Ich werde als Finanzminister keine Steuer vorlegen, wo zuckerfreie Getränke besteuert werden. Ich halte das für Quatsch, wenn ich das so offen sagen darf. Deswegen wird es das nicht geben.
16: Es gab Berichte über ein Diskussionspapier aus dem Finanzministerium, wonach die Abgabe auch für Getränke geplant sein sollte, die Süßstoff enthalten. Schon nächste Woche Sonntag wählt Sachsen-Anhalt einen neuen Landtag als erstes von 3 Bundesländern in diesem Wahlherbst. Der neue ARD-Deutschland-Trend sieht die AfD, die der Verfassungsschutz in Sachsen-Anhalt als gesichert rechtsextrem einstuft, bei jetzt 42%. Die CDU liegt bei 22%, 2 Prozentpunkte weniger als vor einem Monat. Es folgt die Linke mit 11%, ebenfalls minus 2 Prozentpunkte. Einen Punkt dazu gewinnen die SPD mit jetzt 8 und die Grünen mit 6%. Das BSW und die FDP liegen mit 4 bzw. 3% unter der 5%-Hürde. Am Frankfurter Flughafen sind zwei Beschäftigte an Malaria gestorben. Insgesamt hätten sich 6 Mitarbeiter bei ihrer Arbeit mit der besonders gefährlichen Malaria tropica infiziert, teilte das Gesundheitsamt mit. Vermutlich seien infizierte Mücken mit Flugzeugen aus einem Malaria-Gebiet nach Deutschland gelangt. 4 weitere Erkrankte seien behandelt worden und inzwischen wieder wohlauf.
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1: Ich bin Moritz Einzel. Der Ton ist rau geworden in der Politik, auch im Wahlkampf in Sachsen-Anhalt. Da haben sich Ministerpräsident Schulze von der CDU und sein AfD-Herausforderer Siegmund in der MDR-Wahlarena duelliert. Und da stritten Schulze und Siegmund auch über den Stil.
2: Ich mag Ihr Programm nicht und ich bin überzeugt, Sie haben auch nicht die richtigen Antworten. Aber ich würde Sie nie als Flachzange bezeichnen. Das hat Frau Weide gemacht. Und auf die Frage, ob Sie mich als Flachzange bezeichnen wollen, können Sie doch ganz einfach sagen, nein, würden Sie nicht machen und nicht drum herum reden.
3: Menschlich nicht, politisch ja.
1: Hintergrund war eine Äußerung der AfD-Bundesvorsitzenden Weidel, die am Wochenende alle Regierenden in Deutschland pauschal als Flachzangen bezeichnet hatte. In Sachsen-Anhalt wird am 6. September ein neuer Landtag gewählt. Die AfD liegt in Umfragen mit mehr als 40% klar vorne. Die Rente mit 63 muss weg. Das hat Bundeskanzler Merz zum Abschluss der Kabinettsklausur in Brandenburg nochmal unterstrichen.
4: Wenn es hier Härtefälle gibt, dann werden wir sie angemessen berücksichtigen. Aber der Trend zur Frühverrentung bei einer älter werdenden Gesellschaft, der muss gestoppt werden.
1: Auch in Merz eigener Partei, der CDU, gab es Stimmen, die die abschlagsfreie Rente nach 45 Beitragsjahren gerne beibehalten würden. Mehr als 150 Tote und hunderte Vermisste gibt es nach der heftigen Sturzflut in Nepals Gebirgsregion. Vermisst werden auch hunderte Reisende, darunter auch zahlreiche Ausländer, unter anderem aus Deutschland, Spanien und den USA. Grund für die Flut könnte sein, dass eine Eislawine einen Fluss blockiert hat. Der frühere Nationalspieler André Rankl soll neuer Eishockey-Bundestrainer werden. Laut übereinstimmenden Medienberichten folgt der 40-Jährige auf Harold Kreis, der nach der enttäuschenden WM im Mai gehen musste. Für Rankl wird es im Seniorenbereich die erste Aufgabe als Cheftrainer.
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1: Ich bin Moritz Einzel. Es waren Bilder wie aus einem Katastrophenfilm. Nach einer verheerenden Sturzflut in der Grenzregion zwischen Nepal und China ist die Zahl der Todesopfer auf mehr als 150 gestiegen. Hunderte Menschen werden vermisst, hieß es von den Behörden, darunter zahlreiche Touristen. Ursache für die Flutwelle könnte eine Eislawine gewesen sein, die einen Fluss blockiert hat. Bundeskanzler Merz hat zum Abschluss der Kabinettsklausur in Brandenburg versucht, Aufbruchstimmung zu verbreiten. Man wolle das Land besser, schneller und dynamischer machen.
2: Wir müssen raus aus diesem Klima der Verdrießlichkeit und des Verdrusses. Wir müssen gemeinsam diesen weit verbreiteten Missmut abschütteln, der unser Land seit langer Zeit lähmt.
1: Ein konkretes Streitthema ist ja die Rentenreform. Da hat Merz nochmal deutlich gemacht, dass die schwarz-rote Koalition sich einig sei, dass alle Anreize zur Frühverrentung weg müssen. Beim Thema Zuckersteuer stellte Finanzminister Klingbeil klar, die Abgabe werde nicht auf Getränke mit Süßstoff erhoben. Das sei Quatsch, so Klingbeil. Deutschlands Gaming-Branche muss weiter auf die angekündigten Steuererleichterungen warten. Man führe dazu Gespräche, diese seien wegen der Haushaltslage aber schwierig, hat Finanzminister Klingbeil gesagt, bei seinem Besuch der weltgrößten Computerspielmesse Gamescom. In anderen Staaten wie Frankreich, Australien, Großbritannien oder Kanada gibt es schon eine steuerliche Förderung für die Branche. Fenerbahce Istanbul hat erstmals seit 15 Jahren wieder die Qualifikation für die Fußball-Champions League geschafft. Nach einem 1:1 im Hinspiel gewannen die Türken das Playoff-Rückspiel bei Olympique Lyon mit 2:1. Fenerbahce sicherte sich damit eines der letzten Tickets für die Champions League-Liga-Phase, die heute Abend ausgelost wird. Mit dabei sind auch Viking Stavanger aus Norwegen, AEK Athen aus Griechenland und Slovan Bratislava aus der Slowakei.
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1: Ich bin Moritz Einzel. Ein bewährtes Mittel der Meinungsbildung vor Wahlen ist das TV-Duell und am Abend gab es die MDR-Wahlarena für Sachsen-Anhalt. Da haben sich unter anderem CDU-Ministerpräsident Schulze und sein AfD-Herausforderer Siegmund gegenübergestanden. Siegmund sprach angesichts der hohen Umfragewerte für seine Partei von Geschlossenheit.
2: Also ich weiß nicht, wo Herr Merz aktuell in ihrem Wahlkampf ist. Sie schämen sich ja für ihren Bundeskanzler. Er wurde ausgeladen, wenn ich das richtig verstehe. Wir arbeiten zusammen in der AfD. Da ist niemand eine Marionette, wir sind ein Team.
1: Schulze entgegnete, dass Siegmund keine echten Antworten liefere.
3: Er schafft eines, er schafft ein Gefühl. Er sagt, alles ist möglich. Das ist aber eine Aussage, die würde ich nie auf meine Plakate schreiben, weil es ist nicht alles möglich. Man muss realistisch mit den Menschen sprechen.
1: In Sachsen-Anhalt wird am 6. September ein neuer Landtag gewählt. Die geplante Zuckersteuer soll nicht auf zuckerfreie Light- und Zero-Getränke ausgeweitet werden. Das hat Finanzminister Klingbeil gestern klargestellt. Ein entsprechender Vorschlag aus seinem Ministerium sei lediglich ein interner Arbeitsstand gewesen.
4: Aber am Ende treffe ich als Minister die Entscheidung, was ich vorlege. Und ich bin da sehr klar, es wird keine Steuer geben auf nicht zuckerhaltige Getränke.
1: Besteuert werden sollen zuckerhaltige Getränke ab dem kommenden Jahr. Nach einer heftigen Sturzflut werden in Nepal und Tibet hunderte Menschen vermisst, darunter viele Touristen. Die Such- und Rettungsarbeiten laufen. Bisher bestätigt ist, dass mehr als 150 Menschen ums Leben gekommen sind. Videos zeigen, wie Häuser, Straßen und Brücken weggeschwemmt wurden. Eine Eislawine könnte einen Fluss blockiert und so die Flutwelle ausgelöst haben. Nach einer Klage von mehreren US-Bundesstaaten gegen den Facebook-Mutterkonzern Meta haben sich beide Seiten auf einen Vergleich geeinigt. Das Unternehmen zahlt rund 16,7 Milliarden Dollar an die Bundesstaaten. Außerdem wird der Konzern von Mark Zuckerberg dazu verpflichtet, zeitliche Begrenzungen und nächtliche Sperren für Teenager einzuführen.
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